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1: Ja, der Tag beginnt heute mit einigen Wolken und stellenweise auch mit einzelnen Gewittern. Eines zum Beispiel gerade nördlich von Graz. Am Vormittag setzt sich dann allerdings einmal kurz die Sonne durch. Damit wird es wieder schwül und am Nachmittag sind dann schon wieder Regenschauer und Gewitter möglich. Das heute bei bis zu 30 Grad. Der Freitagmorgen, der startet mit Sonne. In der Obersteiermark sind allerdings am Vormittag schon wieder Regenschauer möglich, die sich dann am Nachmittag aufs restliche Land ausbreiten und auch Gewitter sind dann wieder möglich. Das morgen bei bis zu 31 Grad. In 5 Minuten wird's 5.
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2: Mit Helene Feichtenhofer. Schönen guten Morgen. Hunderte chinesische Elektroautos, die derzeit beim Schwarzelsee geparkt sind, haben bei vielen Besuchern für Verwunderung gesorgt. Jetzt ist klar, es handelt sich um Fahrzeuge der Marke Aion, die bei Magna Steyr in Graz montiert wurden. Die Autos warten dort auf ihre Auslieferung in verschiedene europäische Länder. Der offizielle Marktstart der ersten Modelle in Österreich erfolgt diese Woche.
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2: Die anhaltende Trockenheit macht der Landwirtschaft zu schaffen. Seit Jänner hat es rund ein Viertel weniger geregnet als im langjährigen Durchschnitt. In manchen Regionen war es zuletzt sogar so trocken wie seit 1885 nicht mehr, zeigen aktuelle Wetterdaten. Derzeit läuft die Getreideernte. Die Qualität ist laut Landwirtschaftskammer sehr gut. Die Preise an den Märkten seien aber viel zu niedrig. Das hat es in Österreich noch nie gegeben. Bei Lotto hat gestern schon wieder niemand die 6 richtigen erraten und deswegen gibt es einen 8-fach-Jackpot. Der wird am kommenden Sonntag ausgespielt. Im Riesenpot werden da rund 12 Millionen Euro liegen. Nach Spanien hat es auch Titelverteidiger Argentinien ins Finale der Fußball-WM geschafft. Die Argentinier drehen das Semifinale gegen England nach einem 0:1 Rückstand noch und gewinnen letzten Endes mit 2:1. Das WM-Finale zwischen Spanien und Argentinien gibt's am Sonntag.
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1: Um kurz vor 5.
3: Wunderschönen guten Morgen an alle Frühaufsteher. Ihr kommt aktuell ohne große Störungen voran. Habt ihr was entdeckt? Gerne anrufen 0316 80 90 80.
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1: Einen schönen guten Morgen. Chrissy Klug und Markus Dietrich sind hier.
3: Hallo.
1: Ah, das war Kracher gestern, ha?
3: Ich hab's gehört, ja.
1: Was denn?
3: Das gut gewesen sein.
1: Achso, du redest vom Fußball.
3: Halbfinale, aber was sagst denn du?
1: Der Lotto 8-fach-Jackpot.
3: Was? Das ist ja bei mir vorbeigegangen. Okay, ich hab nichts mitbekommen.
1: Hey, 12 Millionen Euro
3: ja,
1: jetzt
3: und?
1: Bei der nächsten Zion.
3: Steirer? Steirerin?
1: Nein, es hat ja noch keiner gewonnen.
3: Also heute ist ja.
1: Es ist ja 8-fach-Jackpot, das heißt, die letzten, du kennst dich beim Lotto gar nicht aus, gell? Nur weniger als beim Fußball.
3: Ja, aber es ist doch immer mittwochs, oder?
1: Ja, gestern war Mittwoch.
3: Ja.
1: Mensch, Chrissy.
3: Ja, eben.
1: Gestern hat keiner gewonnen und jetzt haben wir einen 8-fach-Jackpot.
3: Ah, für die nächste Ziehung.
1: Ja.
3: Okay, dann los wir's.
1: Komm, hol den Brief los. Will you stay?

0: Einen schönen guten Morgen, hier sind die Antenne Steiermark Muttermacher am Donnerstag. Es ist 10 Minuten nach 5 und Chrissy hat den Verkehr bestens im Blick.
1: Auf den steirischen Hauptverbindungen läuft's 0316 80 90 80. Gute Fahrt wünsche ich euch.
0: Der Tag beginnt heute stellenweise schon mit einzelnen Gewittern. Am Vormittag setzt sich dann kurz die Sonne durch, damit wird's auch wieder ordentlich schwül und am Nachmittag dann wieder Regen und Gewitter. Temperaturen 26 bis 30 Grad.
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0: Schönen guten Morgen am Donnerstag. Der Tag beginnt heute mit dicken Wolken, stellenweise auch noch mit einzelnen Gewittern. Am Vormittag setzt sich dann aber die Sonne durch, damit wird es wieder schwül und am Nachmittag gibt es dann weiter wieder Regenschauer und Gewitter, das heute bei bis zu 30 Grad. Schauen wir noch schnell auf den Freitagmorgen. Der startet sonnig, in der Obersteiermark sind allerdings am Vormittag schon erste Regenschauer möglich. Die breiten sich am Nachmittag dann auch aufs restliche Land aus und dann sind auch wieder Gewitter möglich, das morgen bei bis zu 31 Grad. In 5 Minuten wird es 5:30.
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2: Mit Helene Feichtenhofer. Schönen guten Morgen. Die anhaltende Trockenheit macht den steirischen Landwirten aktuell große Sorgen, vor allem wenn es ums Futter für die Tiere geht. Die Wiesen sind zum Teil völlig ausgebrannt und dementsprechend knapp ist das Futter. Aber auch bei Gemüse wie den Kartoffeln gibt es teilweise große Ernteausfälle. Die Getreideernte ist qualitativ dagegen gut, aber auch hier gibt es teilweise Ausfälle. Die Steiermark ist einer der drei größten Start-up-Standorte Österreichs. Die Uni Graz, die Med-Uni Graz und die TU Graz wollen steirische Start-ups nun noch gezielter unterstützen und haben dafür gemeinsam den Innovation Hub Graz gegründet. Das neue Zentrum soll jungen Unternehmern dabei helfen, Investoren zu finden und schneller zu wachsen. Dafür habe man in den nächsten 7 Jahren rund 6 Millionen Euro reserviert.
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2: Das hat es in Österreich noch nie gegeben, weil Lotto hat gestern schon wieder niemand die 6 richtigen erraten und deswegen gibt es einen 8-fach-Jackpot. Der wird am kommenden Sonntag ausgespielt. Im Riesenpot werden da rund 12 Millionen Euro liegen.
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0: Um kurz vor 5:30.
3: 0316 80 90 80. Gern anrufen für alle Verkehrsinfos. Dankeschön und gute Fahrt wünsche ich.

0: Der 2 Liter Kübel, der nach 10 Minuten leer war, beginnt jetzt irgendwie zu drücken. Du willst aufs Klo gehen und da beginnt die eigentliche Herausforderung, ja? An diesen ganzen Reihen vorbeiquetschen, 5-mal Entschuldigung sagen und hoffen, dass jetzt niemand denkt, du kommst nie wieder. Und diese Woche könnte es ganz besonders spannend werden.
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0: Unser Kinostart dauert nämlich ganze 3 Stunden, Chrissy, diese Woche.
2: Genau, der Film Die Odyssee, neuer Film von Regisseur Christopher Nolan und Megastar besetzt. Wirklich alles, was Rang und Namen hat, spielt da mit. Matt Damon, Anne Hathaway, Tom Holland, Charlize Theron, Robert Pattinson und.
0: Wow.
2: Worum geht's? Es geht um das bekannte griechische Epos. Matt Damon spielt Odysseus, einen griechischen König, der sich auf eine lange Heimreise voller Hindernisse begibt, um zu seiner Frau Penelope zurückzukehren.
3: Niemand stellt sich zwischen mich und meine Heimat. Nicht einmal die Götter.
2: Ja, nicht einmal die Götter. Es ist eine Kunst, wirklich, dass man sich bei einem 3-Stunden-Film keine Sekunde lang langweilt. Es ist wirklich so. Die Odyssee ist spannend, zum Teil brutal und ein absolutes Highlight im bis jetzt so schwachen Blockbuster-Jahr.
0: Also dann doch besser nicht aufs Klo gehen. 3 Stunden
2: wirklich, geht's vorher.
0: Da bist du ja eigentlich schneller mit dem Zug von Graz nach Wien.
2: Ja, da fast 2,5 Stunden.
0: Genau, ja.
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0: 5.41 Uhr, einen schönen guten Morgen. Die Antenne Steiermark munter machen und viertelstündlich gibt es das Verkehrs- und Blitzer-Update.
1: Da gibt es ein Problem. Wenn ihr heute Morgen von Graz nach Thal wollt, gibt es eine Sperre der Thalstraße nach dem Stiegenwirt in Gösting. Schuld sind umgestürzte Bäume. Die Sperre dauert bis heute Mittag 12 Uhr. Ausweichen, wenn geht, bitte über den Steinberg. 0316 80 90 80. Das ist die Nummer zu uns. Wenn ihr weitere Infos habt, Dankeschön und gute Fahrt.
0: Dicke Wolken gibt es jetzt einmal zum Start in diesen Donnerstag. Vereinzelt auch noch Regen und Gewitter. Am Vormittag setzt sich dann aber überall die Sonne durch, zumindest zeitweise. Damit wird es aber auch wieder schwül und am Nachmittag sind dann schon wieder Regenschauer und Gewitter möglich. Temperaturen heute 26 bis maximal 30 Grad.
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0: Schönen guten Morgen am Donnerstag. Der beginnt heute vereinzelt noch mit Regenschauer und Gewitter. Richtung Vormittag setzt sich dann aber die Sonne durch. Damit wird es wieder ordentlich schwül in der Steiermark. Und am Nachmittag sind dann schon wieder Regenschauer und Gewitter am Programm. Heute bei bis zu 30 Grad. Morgen am Freitag ähnliches Bild. Der Freitag startet aber mal mit Sonne in der Obersteiermark. Sind am Vormittag dann aber schon wieder Regenschauer möglich. Am Nachmittag auch im restlichen Land Gewitter ebenfalls. Tageshöchstwerte morgen 26 bis 31 Grad. In 5 Minuten wird 6.
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2: Mit Helene Feichtenhofer. Schönen guten Morgen. Es ist viel zu trocken und das macht den steirischen Landwirten derzeit zu schaffen. Es gibt etwa teilweise große Ausfälle beim Futter für die Tiere, denn die Wiesen sind teilweise ausgebrannt. Landwirtschaftskammerpräsident Josef Moosbrugger:
3: Wir können sagen, vom Bodensee bis zum Neusiedler See haben wir ähnliche Situationen, deutliche geringere Niederschlagssituation, Niederschlagsmengen. Wir haben einen extrem niedrigen Grundwasserstand. Und darüber hinaus natürlich auch Ertragseinbußen in allen Bereichen der Landwirtschaft.
2: Aktuell läuft die Getreideernte, die Qualität sei sehr gut, aber auch hier gäbe es teilweise Ausfälle und die Preise seien viel zu niedrig, so Moosbrugger weiter.
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2: In Tirol ist eine 34-jährige Polizeischülerin tot am Fuß eines Wasserfalls im Ötztal gefunden worden. Nach der jungen Frau war stundenlang gesucht worden. Sie ist im Zuge einer Alpinausbildung offenbar in den Wasserfall gestürzt. Der Unfall dürfte beim Überqueren einer Seilbrücke über den Wasserfall passiert sein. Eine diplomatische Lösung im Krieg zwischen den USA und dem Iran scheint wieder in weite Ferne gerückt zu sein. Das US-Militär hat gestern gleich 2 Angriffswellen gegen den Iran gestartet. Außerdem droht US-Präsident Trump damit, nächste Woche alle Kraftwerke und Brücken des Landes zu zerstören, es sei denn, der Iran käme an den Verhandlungstisch. Nach Spanien hat es auch Titelverteidiger Argentinien ins Finale der Fußball-WM geschafft. Die Argentinier drehen das Semifinale gegen England nach einem 0:1 Rückstand noch und gewinnen letzten Endes mit 2:1. Das WM-Finale zwischen Spanien und Argentinien gibt's am Sonntag.
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0: Dann schauen wir mal zu euch auf den Beifahrersitz und zu Chrissy.
4: 0316 80 90 80, gern anrufen für alle Infos, wenn es was gibt. Ja, läuft gut momentan. Dankeschön fürs Anrufen.
0: Ist eigentlich auch so eine Beifahrerin, die man mitbremst mit dem Fahrer?
4: Nein, muss ich sagen, ehrlicherweise nicht. Meine Mama ist so ein Typ, aber mittlerweile seit Kind sitzt sie ja sowieso immer hinten und muss bespaßen, deswegen kriege ich das, was vorne passiert, gar nicht so mit.
0: So ändern sich die Zeiten,
4: ja, gell? Richtig. Vom Beifahrersitz nach hinten verfrachtet.
0: Ja, solange es nicht im Kofferraum sitzen muss, ist alles gut. Chrissy Klug und Markus Dietrich sind hier. Schönen guten Morgen.
4: Guten Morgen.
0: Die Wundermacher.

0: 3 Minuten nach 6 am Donnerstag. Einen schönen guten Morgen.
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0: 11 Minuten nach 6. Es ist schon ein bisschen was los auf unseren Straßen, Chrissy.
1: Und ein bisschen gefährlich. A2 Südautobahn Richtung Wien. Unfall kurz nach Moskirchen. Zweite und dritte Spur sind blockiert. Und wirklich schwer zu sehen, weil es hier da aktuell stark regnet. Bitte fahrt vorsichtig. Nochmal die A2, die Süd Richtung Wien. Da ist ein Unfall mit einem LKW zwischen Lassnitzür und Gleisdorf West passiert. Asfinag ist unterwegs. Alle Staus, alle Blitzer direkt an uns. 0316 80 90 80.
0: Ja, da ist auch noch einiges an Regen und Gewitter unterwegs. Am Vormittag setzt sich dann die Sonne durch. Damit wird es wieder schwül. Am Nachmittag sind dann wieder Regenschauer und Gewitter möglich. Das bei bis zu 30 Grad heute.
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Drop Date. 6:19 Uhr am Donnerstagmorgen. Hier sind die Antenne Steiermark Muntermacher. So rufen wir mal einen Welthit an. Schau, und er hebt da gleich direkt ab. Legendär! Geht einem den ganzen Morgen nicht mehr aus dem Ohr.

0: Oh, Regenschirm nicht vergessen, den können wir jetzt in der Früh gebrauchen. Am Vormittag setzt sich dann ab und zu die Sonne durch, damit wird es wieder schwül und am Nachmittag auch wieder Regenschauer und Gewitter. Das heute bei 26 bis 30 Grad. Morgen Freitag starten wir mit Sonne. In der Obersteiermark sind dann am Vormittag schon erste Regenschauer möglich. Am Nachmittag dann auch im restlichen Land inklusive Gewitter. Das bei Tageshöchstwerten zwischen 26 und 31 Grad.
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2: Mit Helene Feichtenhofer. Schönen guten Morgen. Immer mehr Grazerinnen und Grazer lassen ihren Vor- oder Nachnamen ändern. 249 Menschen waren es im Vorjahr. Die Gründe sind sehr unterschiedlich. Manche wollen, dass der Name besser zur eigenen Identität passt. Andere bereuen ihre Namenswahl. Kostenlos ist die Änderung nur mit einem gesetzlichen Grund. Etwa wenn der Name lächerlich oder anstößig ist. Sonst kostet die Namensänderung rund 750 Euro. Überraschendes Aus für die Montessori-Schule Enztal in Steinach. Die Privatschule schließt mit Ende des Schuljahres. Der Trägerverein nennt kurzfristige Kündigungen von 2 Lehrerinnen als Grund. Mehrere Eltern berichten dagegen von Problemen mit der Schulleitung. Der Verein weist die Vorwürfe zurück. Für alle 30 Kinder gibt es laut Bildungsdirektion bereits neue Schulplätze.
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2: Bundeskanzler Christian Stocker startet heute seine Österreich-Tour. Bis Ende August will er hier mit vielen Österreicherinnen und Österreichern ins Gespräch kommen und ihre Fragen beantworten. Los geht's heute in Tulln.
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0: Kurz vor 6:30.
3: Unfallstelle auf der A2 Südautobahn Richtung Wien. Kurz nach Moskirchen ist der Unfall passiert. Die dritte Spur ist blockiert. Aktuell ist der ÖMTC schon vor Ort. Also hoffentlich hat sich das bald erledigt. Bitte aufpassen, aber es regnet noch sehr stark in diesem Bereich. 0316 80 90 80. Gute und sichere Fahrt.
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0: Schönen guten Morgen an alle Hundebesitzer in der Steiermark, die heute schon die erste Runde mit dem Wuffi gedreht haben. 6:58, die Blase drückt beim Vierbeiner. Das Wetter wird ja am Wochenende wieder ein bisschen besser, passt also perfekt für die Abkühlung mit einem Vierbeiner. Wobei, ist immer ein bisschen schwierig, ich weiß das ja selber, als Hundebesitzer, da mal einen See zu finden, wo der Hund mit rein darf. Das ist nicht easy, ja?
1: Ja, aber mittlerweile gibt es für Hund und Herrchen ja schon ein paar schöne Plätze am See. Mhm. Tacker Stausee zum Beispiel, da dürfen die Hunde an den freien Seezugängen hin oder eigentlich auch am Teichalmsee, Erlaufsee in Mariazell oder Thurachersee, Grundlsee. Also es gibt wirklich schon ein paar Plätze in der Steiermark.

0: Wo die Vierbeiner erlaubt sind.
1: Genau, und eine komplette Liste, wo ihr in der Steiermark mit dem Wuffi baden gehen könnt und auch bei unseren Freunden in Kärnten, die ja auch ein paar Seen übrig haben.
0: Ein paar, ja, für einen schönen Ausflug, gell, am Wochenende
1: genau.
0: Nach Kärnten.
1: Wir haben eine komplette Liste für euch online auf Antenne.at.

0: 10 Minuten nach 6:30, die Antenne Steiermark Muntermacher mit dem Verkehrs- und Blitzupdate.
1: Also da gehört der Fahrradfahrer auf alle Fälle nicht hin. S36 Murtal Schnellstraße Richtung Klagenfurt, bitte aufpassen. Zwischen Zeltweg Ost und Knittelfeld Ost ein Fahrradfahrer auf der Fahrbahn.
0: Bei dem Wetter auch noch.
1: Ja. A2 Südautobahn Richtung Wien, Unfall kurz nach Moskirchen, dritte Spur ist blockiert. Und die A9 Pyrenautobahn Richtung Linz, da beginnt der Frühverkehr, dichter Verkehr zwischen Wildon und dem Knoten Graz-West. Ihr verliert hier so 7 bis 8 Minuten.
0: Heute ja zum Start ein bisschen Regen, ein paar Gewitter sind noch unterwegs, aber am Vormittag setzt sich die Sonne durch. Es wird dann auch sehr schwül und am Nachmittag gibt es dann wieder Regen und Gewitter bei bis zu 30 Grad.
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1: 6.45 Uhr, das ist wichtig von den Straßen.
2: A9 für Autobahn Richtung Linz, bitte aufpassen, direkt vor der Abfahrt Lebring steht ein Bus mit Reifenplatzer. Der Fahrer hat uns angerufen, informiert, er hat gesagt, ja, es tut uns leid, es dauert ein bisschen, aber ja, ist alles schon im Gange, gell? Bitte aufpassen.
1: Alles Gute.
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1: Da ist heute einiges mit dabei. Jetzt noch dicke Wolken, vereinzelt Regen. Am Vormittag setzt sich dann aber zwischendurch die Sonne durch. Damit wird es auch wieder schwül. Und am Nachmittag gibt es dann wieder erneut Regenschauer und Gewitter. Das heute bei bis zu 30 Grad. Morgen am Freitag ähnliches. Da starten wir nur mit Sonne. In der Obersteiermark am Vormittag dann erste Regenschauer. Am Nachmittag sind überall Regen und Gewitter möglich. Das ist bei Tageshöchstwerten zwischen 26 und 31 Grad. In 5 Minuten wird 7.
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3: Mit Helene Feichtenhofer. Schönen guten Morgen. Ausgetrocknete Wiesen und Äcker, das macht den steirischen Landwirten derzeit große Sorgen. Beim Futter für die Tiere, aber auch beim Gemüse gibt es teilweise Ernteausfälle. Das ist aber nicht die einzige Sorge der steirischen Bauern, weiß Landwirtschaftskammerpräsident Josef Moosbrugger.
4: Derzeit haben wir sicher die Herausforderung, dass auch im Bundesland Steiermark die weltpolitischen Veränderungen, insbesondere die instabile Situation, ihre Auswirkungen hat. Das heißt, die Kosten für den Landwirt in der Produktion steigen, aber die Erzeugerpreise, das, was ich bekomme, wenn ich ein Tier verkaufe, wenn ich Fleisch produziere, das sinkt.
3: Die Landwirtschaftskammer will eine Indexierung der Agrargelder, also dass die Förderungen an die Inflation angepasst werden.
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3: Wer selbst Geld in die Altersvorsorge steckt, der soll auch belohnt werden, sagt Finanzstaatssekretärin Aibinger-Miedl. Sie könne sich etwa Steuerbegünstigungen vorstellen für alle, die eine private Altersvorsorge laufen haben. Und verweist auf Slowenien oder Deutschland, wo es solche Begünstigungen schon gibt. Im Transitstreit zwischen Tirol und Italien fällt heute wohl die Vorentscheidung. Der Generalanwalt veröffentlicht seine Schlussanträge zur Klage Italiens gegen die Tiroler Transitmaßnahmen. Diesen Schlussanträgen folgt der Europäische Gerichtshof in seinen Urteilen meistens. Das Urteil wird dann für den späten Herbst oder Beginn nächsten Jahres erwartet. Italien sieht die speziellen Lkw-Fahrverbote in Tirol als rechtswidrig an und hat deswegen geklagt. Bei Gefahrensituationen oder Krisen wird es in Wien in Zukunft auch auf den Citylights Leuchttafeln in der Stadt Warnmeldungen geben. Das System ist ab sofort einsatzbereit. Die Meldungen kommen von der Warn- und Alarmplattform der Stadt, über die auch ein AT-Alert ausgelöst werden kann. Am 3. Oktober soll das System im Zuge des Zivilschutzprobealarms getestet werden, gemeinsam mit den Sirenen und dem AT-Alert.
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1: Um kurz vor 7.
5: Die gute Nachricht, gerade frisch reingekommen für die A2 Südautobahn Richtung Wien. Die Unfallstelle kurz nach Mooskirchen ist geräumt. Dafür gibt es ein Problem auf der S36 Murtal-Schnellstraße Richtung Klagenfurt. Ein Radfahrer am Pannenstreifen zwischen Zeltweg Ost und Knittelfeld Ost. Bitte aufpassen. Dann auf der A9 Richtung Linz, direkt vor der Abfahrt Lebring, steht ein defekter Bus mit Reifenplatzer. Das wird ein bisschen dauern, bis der Abschlepper da ist. Und nochmal die A9 Richtung Linz, dichter Verkehr zwischen Wildon und dem Knoten Graz West. Zeitverlust 7 bis 10 Minuten. Gute Fahrt.
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5: Guten Morgen.
1: Schönes Wachwerden, es ist gleich 7.

0: Schönen guten Morgen am Donnerstag. Es ist 7:05.
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0: dann ziehen wir jemand Neuen. Also, genau. Hau in die Tasten.
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0: 11:07. Wir begleiten euch jeden Morgen gerne zur Arbeit, viertelstündlich mit dem Verkehrs- und Blitzer-Update.
1: Wir starten auf der A9 Pyrnautbahn Richtung Linz. Direkt vor der Abfahrt Lebring steht ein defekter Bus mit Reifenplatzer. Weiter oben auf der A9 Richtung Linz, da gibt es schon dichten Verkehr zwischen Wildon und dem Knoten Graz-West. Zeitverlust 7 Minuten. Und Verzögerungen im Grazer Frühverkehr, dann in der Punzigammer Straße durch die Baustelle auf Höhe Puchstraße. Plant da mindestens 15 Minuten mehr ein. Gute Fahrt.
0: Am Vormittag setzt sich ein wenig die Sonne durch. Damit wird es auch wieder schwül in der Steiermark. Am Nachmittag dann wieder Regenschauer und Gewitter bei bis zu 30 Grad.
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0: Schauen wir mal, wen wir heute glücklich machen. Guten Morgen.
2: Guten Morgen, Steve, Tanja spricht.
0: Ja, guten Morgen, Tanja. Hast schon einen schönen Start in den Tag?
2: Ja.
0: Was hast du dir denn in letzter Zeit verkniffen, wo du gesagt hast, na, das hole ich mir lieber nicht, weil ich brauche das Geld für was anderes?
2: Ich habe mir eigentlich ein bisschen verkniffen, Sommershopping zu betreiben.
0: Okay.
2: Also ein bisschen neues Gewand, neue Kleider, Schuhe.

0: Das, was man so als Frau gern hat.
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0: Sehr cool. Danke.
1: Wirklich, wenn ich die Augen zumache, ich sehe dich schon im neuen Sommerkleid irgendwo am Strand in Kroatien rumflanieren.
0: Im Jahr.
1: Das ist schön.
0: Super, danke schön.
1: Geht's übrigens wirklich nach Kroatien für dich dieses Jahr?
0: Ja, wirklich.
1: Schau, als ob wir uns schon 100 Jahre kennen würden, gell?
0: Ich wollte gerade sagen, das war ein guter Tipp.
1: Ja, wir von Antenne Steiermark, wir kennen halt unsere Hörer.
0: Ja, auf jeden Fall. Das klingt sehr gut.
1: Hey Tanja, viel Spaß und einen schönen Sommer wünschen wir dir.
0: Super, vielen Dank, danke schön.
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0: Schönen guten Morgen, die Antenne Steiermark, Muntermacher. Teilweise gibt es noch ein paar Regenschauer, aber Richtung Vormittag, dann lässt sich zumindest heute mal die Sonne blicken, Alibi halber, damit wir sie mal zu Gesicht bekommen haben. Nämlich Richtung Nachmittag wird schon wieder düsterer, Regenschauer, Gewitter, Temperaturen bis zu 30 Grad. Schauen wir noch schnell auf den Freitagmorgen, der startet mit Sonne. In der Obersteiermark sind allerdings am Vormittag dann schon die ersten Regenschauer möglich. Am Nachmittag überall, da mischen sich auch Gewitter dazu. Und Tageshöchstwerte 26 bis 31 Grad.
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0: 7:35.
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3: Mit Helene Feichtenhofer. Schönen guten Morgen. Hunderte chinesische Elektroautos, die derzeit beim Schwarzl

0: See geparkt sind, haben bei vielen Besuchern für Verwunderung gesorgt. Jetzt ist klar, es handelt sich um Fahrzeuge der Marke Aion, die bei Magna Steyr in Graz montiert wurden. Die Autos warten dort auf ihre Auslieferung in verschiedene europäische Länder. Der offizielle Marktstart der ersten Modelle in Österreich erfolgt diese Woche. Die Steiermark ist einer der drei größten Start-up-Standorte Österreichs. Die Uni Graz, die Med-Uni Graz und die TU Graz wollen steirische Start-ups nun noch gezielter unterstützen und haben dafür gemeinsam den Innovation Hub Graz gegründet. Das neue Zentrum soll jungen Unternehmern dabei helfen, Investoren zu finden und schneller zu wachsen. Dafür habe man in den nächsten 7 Jahren rund 6 Millionen Euro reserviert.
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0: Nach Spanien hat es auch Titelverteidiger Argentinien ins Finale der Fußball-WM geschafft. Die Argentinier drehen das Semifinale gegen England nach einem 0:1 Rückstand noch und gewinnen letzten Endes mit 2:1. Das WM-Finale zwischen Spanien und Argentinien gibt's am Sonntag.
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2: Wie läuft's auf den Straßen, Chrissi?
3: Da dauert es länger in Graz. Im Frühverkehr in der Puntigammer Straße durch die Baustelle auf Höhe der Puchstraße Richtung Liebenau. 10 Minuten Zeitverlust aktuell. Sonst ganz gut. 0316 80 90 80 ruft an für eure Infos. Danke.

0: Kennt ihr das auch? Ihr sitzt im Kino und im Film merkt ihr, ui, der 2 Liter Kübel Cola, ja, der lässt jetzt auch langsam das Bächlein anfangen zu rauschen, den Wasserfall zu plätschern, den Wasserhahn zu tropfen. Und irgendwie beginnt man dann irgendwie die ganzen Reihen sich vorbei zu quetschen, sie ungefähr 5-mal zu entschuldigen und hofft, dass niemand merkt, dass man nochmal zurückkommt. Ja? Und diese Woche könnte es besonders spannend werden, denn unser Kinostart, der dauert ganze 3 Stunden.
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2: Die Odyssee, neuer Film von Regisseur Christopher Nolan und Megastar besetzt. Wirklich alles, was Rang und Namen hat, spielt er mit. Matt Damon, Anne Hathaway, Tom Holland, Charlize Theron, Robert Pattinson.
0: Worum geht's?
2: Es geht um das bekannte griechische Epos. Matt Damon spielt Odysseus, einen griechischen König, der sich auf eine lange Heimreise voller Hindernisse begibt, um zu seiner Frau Penelope zurückzukehren.
3: Niemand stellt sich zwischen mich und meine Heimat. Nicht einmal die Götter.
2: Es ist wirklich eine Kunst, dass man sich bei einem 3-Stunden-Film keine Sekunde lang langweilt. Es ist wirklich so. Die Odyssee ist spannend, zum Teil brutal und ein absolutes Highlight im bisher so schwachen Blockbuster-Jahr.
0: Aber 3 Stunden? Ja, bist du deppert. Da bist du mit dem Zug von Graz nach Wien schneller.
2: Stimmt, der braucht 2,5 Stunden.
0: Ja, 2,5 circa.
2: Ja, stimmt.
0: Na, bitteschön. Schönen Start in den Donnerstagmorgen. 5 Minuten nach 8:30.

0: 7.42 Uhr, Antenne Steiermark mit dem Verkehrs- und Blitzer-Update.
1: Graz, Riesstraße stadteinwärts vor der ehemaligen Pension Rosina ist Flüssigkeit ausgelaufen, da bitte Vorsicht. 0316 80 90 80, gute und sichere Fahrt.
0: Heute geht's mit ein paar Regenschauern in den Tag, am Vormittag setzt sich aber die Sonne durch. Damit wird es wieder schwül, am Nachmittag sind dann wieder Regen und Gewitter möglich, das bei bis zu 30 Grad heute.
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0: Es gibt noch dicke Wolken in der Steiermark. Richtung Vormittag kriegen wir ein bisschen Sonne ab. Dann wird es auch wieder ordentlich schwül in der Steiermark. Und das heißt, am Nachmittag sind dann wieder Regenschauer und Gewitter möglich. Heute bei Tageshöchstwerten zwischen 26 und 30 Grad. Morgen Freitag geht es sonnig zuerst in den Tag. In der Obersteiermark ziehen am Vormittag dann schon erste Regenschauer durch. Am Nachmittag auch im restlichen Land. Und auch Gewitter sind dann wieder möglich, die zum Teil heftig ausfallen können. Das morgen bei bis zu 31 Grad. In 5 Minuten wird es 8.
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2: Mit Helene Feichtenhofer. Schönen guten Morgen. Es ist viel zu trocken und das macht den steirischen Landwirten derzeit zu schaffen. Es gibt etwa teilweise große Ausfälle beim Futter für die Tiere, denn die Wiesen sind teilweise ausgebrannt. Landwirtschaftskammerpräsident Josef Moosbrugger.
3: Wir können sagen, vom Bodensee bis zum Neusiedler See haben wir ähnliche Situationen. Deutliche geringere Niederschlagssituation, Niederschlagsmengen. Wir haben einen extrem niedrigen Grundwasserstand und darüber hinaus natürlich auch Ertragseinbußen in allen Bereichen der Landwirtschaft.
2: Aktuell läuft die Getreideernte, die Qualität sei sehr gut, aber auch hier gäbe es teilweise Ausfälle und die Preise seien viel zu niedrig, so Moosbrugger weiter.
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2: Bundeskanzler Christian Stocker startet heute seine Österreich-Tour. Bis Ende August will er hier mit vielen Österreicherinnen und Österreichern ins Gespräch kommen und ihre Fragen beantworten. Los geht's heute in Tulln. Um Asyl- und Rückkehrzentren außerhalb der EU drehte sich heute beim informellen Rat der EU-Innenminister in Dublin. Innenminister Karner und der deutsche Innenminister Dobrindt wollen das Treffen nutzen, um den europäischen Asylpakt und die europäische Migrationswende weiterzubringen. Beide Länder sehen sich als Vorreiter, weil Deutschland und Österreich als eine der ersten Länder nach Syrien und Afghanistan abgeschoben haben. Die Star Wars Filmreihe hat Millionen Fans weltweit und einer dieser Fans hat jetzt rund 3,3 Millionen Euro springen lassen und bei einer Auktion ein Lichtschwert ersteigert, das im Film Das Imperium schlägt zurück zum Einsatz gekommen ist. Luke Skywalker hat sich mit diesem Schwert einen Zweikampf mit Darth Vader geliefert.
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0: Um kurz vor 8. Guten Morgen.
4: Die steirischen Hauptverbindungen sind momentan frei. Habt ihr was entdeckt? Unfall, Stau, Blitzer, bitte kurz anrufen. 0316 80 90 80. Dankeschön.
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0: Ja, schönen guten Morgen. Hier sind die Antenne Steiermark Muntermacher Chrissy Klug und Markus Dietrich.
4: Guten Morgen.
0: Auf in den Donnerstagmorgen mit den Hits auf Antenne Steiermark. Natalie Imbruglia und hier ist Huntrix. Golden, kurz vor 8.

0: Ich meine, das wird jetzt jeder Hundebesitzer über seinen eigenen Hund sagen, aber bei mir stimmt's ja wirklich. Ich habe, glaube ich, den süßesten Hund der Welt. Hört's einmal. Ja, oder. Oder.
1: Ja, ich schon.
2: Du, man muss sagen, der Benno ist aber wirklich entzückend, gell?
0: Ich liebe ihn.
2: Welche Rasse ist das nochmal schnell?
0: Cavalier King Charles Spaniel.
2: Ah, okay.
0: Also kleiner, keine Handtasche, aber ein bisschen größer, ja? Große Handtasche,
2: okay.
0: Und er tut mir ja wirklich leid. Heute geht's ja, aber auch am Wochenende wird's wieder ordentlich warm. Und da suchen gerade unsere Fellnasen eine Abkühlung. Ich persönlich gehe gerne an der Mur spazieren, dann hüpft er da mal für ein paar Minuten rein.
2: Okay.
0: Und das gefällt ihm ziemlich gut. Wobei, mittlerweile gibt's für Hund und ja auch Herrchen wie mich und euch schon ein paar schöne Platzhäuser am See.
2: Zum Beispiel am Packer Stausee sind die Hunde erlaubt. Am Teichalmsee, am Erlaufsee in Mariazell gibt es einen extra Bereich für die Vierbeiner. Das gleiche gilt auch für den Turacher See, Grundlsee oder im Sulmbad zu Steinenen Wehr. Da ist das Baden mit Hund auch gern gesehen.
0: Und damit ihr auch wirklich gut informiert seid, haben wir für euch eine komplette Liste mit den steirischen Badeseen, aber auch bei unseren Freunden in Kärnten.
2: Ja, genau, für einen Ausflug am Wochenende
0: genau.
2: Oder so. Das passt doch gut.
0: Online auf antenne.at. Lasst euch inspirieren. Schönen Start in den Donnerstag mit Antenne Steiermark.

0: 12 Minuten nach 8, wir haben ja gerade über ein paar Tipps gesprochen, wo ihr mit eurem Hund diesen Sommer baden gehen könnt, in der Steiermark und in Kärnten. Antenne Steiermark-Hörer Günther hat gerade angerufen unter 0316 80 90 80, möchte aber auch was zum Thema Baden im See mit Hund loswerden.
1: Wenn der Hund angenehm ist und erzogen ist und dort bleibt beim Besitzer, habe ich kein Problem damit. Nur wenn der dann daherkommt und mich dann da beim Schwimmen behindert oder mich halbwegs versenkt im Wasser, dann kriege ich die Krise.
0: Ganz wichtiges Thema und ich muss sagen, ich bin ja selbst Hundebesitzer und verstehe natürlich, dass unsere Vierbeiner sich an heißen Tagen genauso abkühlen möchten wie wir, aber ich finde auch, Rücksicht ist das Um und Auf. Ja, nicht jeder möchte beim Schwimmen plötzlich jemanden Hund neben sich haben. Mhm. Und wenn alle ein bisschen aufeinander achten, Hundebesitzer genauso wie Badegäste, kann ich euch versprechen, dann klappt das am See ziemlich, ziemlich gut. Weil ich habe bis jetzt kein Problem gehabt. Ja?
2: Schön, Gott sei Dank.
0: Und mein Hund geht übrigens nur mit Leine baden, ja?
2: Ah, okay.
0: Weil gibt auch die Möglichkeit, also von wegen der Hund kann nicht schwimmen ohne Leine, ist ja Blödsinn, ja? Kaufst du eine 15 Meter Leine und dann kann der da auch weit rausschwimmen. So handhab ich das. Falls ihr bessere Tipps habt, ruft uns gerne an unter 0316 80 90 80. 13 Minuten nach 8, Chrissy.
2: Das ist auch die Nummer für alle Verkehrsinfos, bitte her damit und ja, gute Fahrt.
0: So schnell sind wir durch, gell?
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0: 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Muntermacher am Donnerstag heute mit ein bisschen einem nassen Start in den Tag. Am Vormittag reißt es ein bisschen auf, Sonne lässt sich ab und zu blicken, aber es wird auch wieder ordentlich schwül dadurch und am Nachmittag kommen dann schon die nächsten Regenschauer und Gewitter bei bis zu 30 Grad. Morgen am Freitag Sonne zum Start, am Vormittag vor allem in der Obersteiermark dann schon erste Regenschauer. Richtung Nachmittag wandern die übers ganze Land, dann sind auch wieder Gewitter mit dabei. Das morgen bei 26 bis 31 Grad. In 5 Minuten wird es 8:30.
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2: Mit Helene Feichtenhofer. Schönen guten Morgen. Immer mehr Grazerinnen und Grazer lassen ihren Vor- oder Nachnamen ändern. 249 Menschen waren es im Vorjahr. Die Gründe sind sehr unterschiedlich. Manche wollen, dass der Name besser zur eigenen Identität passt. Andere bereuen ihre Namenswahl. Kostenlos ist die Änderung nur mit einem gesetzlichen Grund. Etwa wenn der Name lächerlich oder anstößig ist. Sonst kostet die Namensänderung rund 750 Euro. Überraschendes Aus für die Montessori-Schule Enztal in Steinach. Die Privatschule schließt mit Ende des Schuljahres. Der Trägerverein nennt kurzfristige Kündigungen von zwei Lehrerinnen als Grund. Mehrere Eltern berichten dagegen von Problemen mit der Schulleitung. Der Verein weist die Vorwürfe zurück. Für alle 30 Kinder gibt es laut Bildungsdirektion bereits neue Schulplätze.
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2: In Tirol ist eine 34-jährige Polizeischülerin tot am Fuß eines Wasserfalls im Ötztal gefunden worden. Nach der jungen Frau war stundenlang gesucht worden. Sie ist im Zuge einer Alpinausbildung offenbar in den Wasserfall gestürzt. Der Unfall dürfte beim Überqueren einer Seilbrücke über den Wasserfall passiert sein.
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0: Um kurz vor 8:30.
3: Wer heute Morgen von Thal nach Graz will, soll bitte über den Steinberg fahren. Die Thalstraße L331 ist wegen Aufräumarbeiten nach einem Steinschlag gesperrt. Da müsstet ihr sonst umdrehen, das ist mühsam, haben uns schon einige Antenne Steiermark-Hörer angerufen und erzählt. Also bitte ausweichen, die Sperre gilt auch für alle von Graz nach Thal. Das Ganze dauert bis heute 12 Uhr mittags. 0316 80 90 80, gute und sichere Fahrt.
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0: Wenn man sich das immer so alles im Kopf ausrechnen muss, Hotelkosten, Reisekosten, dann geht das ganze normale Leben eigentlich außerhalb vom Urlaub auch weiter. Also Miete zahlen, Strom zahlen. Irgendwie ist dann das Urlaubsgeld schneller weg, als man denkt. 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
1: 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Alles, was man so als Frau gern hat.
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0: 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Und den wünschen wir euch auch morgen wieder um 7:15 bei den Antenne Steiermark Muntermachern. Dann mit eurem Sommerplus. Und was das ist, das entscheidet ihr selber. Wie geil ist denn das? Jetzt auf Antenne AT. 4 Minuten nach 8:30.

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2: 0316 80 90 80, die Nummer zu uns für all eure Infos. Gute Fahrt.
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1: Naja, am Vormittag lässt sich hin und wieder sogar heute die Sonne blicken. Es wird dadurch aber wieder auch schwül. Das heißt, am Nachmittag sind wieder Regenschauer und Gewitter möglich bei bis zu 30 Grad. Morgen am Freitag starten wir mit Sonne in der Obersteiermark, ziehen am Vormittag schon erste Regenschauer durch, die dann weiter am Nachmittag auch im restlichen Land. Dazu mischen sich Gewitter bei Höchsttemperaturen zwischen 26 und 31 Grad.
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1: 5 vor 9.
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1: Mit Helene Feichtenhofer. Schönen guten Morgen. Ausgetrocknete Wiesen und Äcker, das macht den steirischen Landwirten derzeit große Sorgen. Beim Futter für die Tiere, aber auch beim Gemüse gibt es teilweise Ernteausfälle. Das ist aber nicht die einzige Sorge der steirischen Bauern, weiß Landwirtschaftskammerpräsident Josef Moosbrugger.
2: Derzeit haben wir sicher die Herausforderung, dass auch im Bundesland Steiermark die weltpolitischen Veränderungen, insbesondere die instabile Situation, ihre Auswirkungen hat. Das heißt, die Kosten für den Landwirt in der Produktion steigen, aber die Erzeugerpreise, das, was ich bekomme, wenn ich ein Tier verkaufe, wenn ich Fleisch produziere, das sinkt.
1: Die Landwirtschaftskammer will eine Indexierung der Agrargelder, also dass die Förderungen an die Inflation angepasst werden.
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1: In ganz Österreich boomt die Kurzzeitvermietung über Plattformen wie Airbnb. Laut dem Anbieter selbst hat diese Vermietung keine wesentlichen Auswirkungen auf den österreichischen Wohnungsmarkt. Wirtschaftsforscher sehen das allerdings kritischer. Sie warnen, dass dadurch weniger Wohnungen für Mieter verfügbar sind und die Mieten steigen könnten. Deshalb haben mehrere Städte Regeln aufgestellt. In Innsbruck jagt eine eigene Taskforce illegale Vermietungen. In Wien darf man nur maximal 90 Tage im Jahr vermieten. In Bozen ist heute früh ein Teil des Gerichtsgebäudes eingestürzt. Im Bereich hinter den Säulengängen gibt es ein großes Loch im Gebäude. Steine und Gebäudeteile liegen auf dem Platz. Der Bereich rund ums Gerichtsgebäude wurde großräumig abgesperrt. Es soll niemand unter den Trümmern liegen. Eine Reinigungskraft wurde aber leicht verletzt. Das hat es in Österreich noch nie gegeben, weil Lotto hat gestern schon wieder niemand die 6 richtigen erraten und deswegen gibt es einen 8-fach-Jackpot. Der wird am kommenden Sonntag ausgespielt. Im Riesenpot werden da rund 12 Millionen Euro liegen.
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3: Um kurz vor 9.
4: L619 Weinebene Landesstraße, Schwertransport von Windrad Rotorblättern von Deutschlandsberg nach Drahütten, da kann es zu Verzögerungen kommen, bitte im Vorsicht. Und es dauert auch länger im Grazer Frühverkehr in der Puntigammer Straße Richtung Liebenau durch die Baustelle, die ist auf Höhe Puchstraße. 10 bis 15 Minuten Zeitverlust, das kann schon sein. 0316 80 90 80, gute und sichere Fahrt.
3: Ja, hier sind die Antenne Steiermark Muntermacher am Donnerstag. Chrissy Klug und Markus Dietrich.
4: Hallo.
3: Und schönes Wachwerden gleich mit Taylor Swift und hier ist Tom Gregory, Footprints.
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0: Oh, macht immer so gute Laune. Ich wäre so gern der Typ gewesen, der immer gesagt hat, Wuppa!
1: Wuppa!
0: Das kann ich am besten. Ja? Ja. Den Rest habe ich wenig verstanden. 13 Minuten nach 9, Antenne Steiermark Muttermacher hier, wir begleiten euch zur Arbeit.
2: Der Verkehr rollt 0316 80 90 80. Ich wünsche euch eine gute und sichere Fahrt.
0: Ein Regenschirm solltet ihr heute immer dabei haben. Am Vormittag setzt sich zwar ein bisschen die Sonne durch, es wird aber wieder ordentlich schwül und am Nachmittag Regen und Gewitter bei bis zu 30 Grad.
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1: Das wird heute ziemlich wechselhaft werden, wettertechnisch in der Steiermark. Setzt sich jetzt am Vormittag ab und zu die Sonne durch, damit wird es auch wieder schwüler bei uns. Am Nachmittag sind dann wieder Regenschauer und Gewitter möglich bei bis zu 30 Grad. Der Freitagmorgen, der startet mit Sonne in der Obersteiermark, sind allerdings am Vormittag schon erste Regenschauer möglich. Am Nachmittag dann überall und auch Gewitter. Höchsten Temperaturen morgen 26 bis 31 Grad. In 5 Minuten wird es 9:30.
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3: Mit Helene Feichtenhofer. Schönen guten Morgen. Die Polizei in Graz sucht nach Zeugen. Es geht um einen Verkehrsunfall. Ein Radfahrer und ein Autofahrer sind gestern an der Kreuzung Peter-Thunergasse-Wagner-Biro-Straße zusammengekracht. Der Radfahrer wurde dabei schwer verletzt.

0: Der Autofahrer sagt, er habe grün gehabt. Hunderte chinesische Elektroautos, die derzeit beim Schwarzelsee geparkt sind, haben bei vielen Besuchern für Verwunderung gesorgt. Jetzt ist klar, es handelt sich um Fahrzeuge der Marke Aion, die bei Magna Steyr in Graz montiert wurden. Die Autos warten dort auf ihre Auslieferung in verschiedene europäische Länder. Der offizielle Marktstart der ersten Modelle in Österreich erfolgt diese Woche.
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0: Wer selbst Geld in die Altersvorsorge steckt, der soll auch belohnt werden, sagt Finanzstaatssekretärin Aibinger-Miedl. Sie könne sich etwa Steuerbegünstigungen vorstellen für alle, die eine private Altersvorsorge laufen haben, und verweist auf Slowenien oder Deutschland, wo es solche Begünstigungen schon gibt.
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2: Es ist gleich 9:30.
3: Die Infos von euch bitte gern an uns 0316 80 90 80. Dankeschön, gute Fahrt.
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0: An so heiß schwülen Tagen wie auch heute freuen sich besonders uns auf unsere Fellnasen auf ein bisschen Abkühlung. Splish, splash, I was taking a bath. Long about a Baden gehen mit dem Vierbeiner.
1: Da gibt's ja mittlerweile wirklich coole Platzler, zum Beispiel Packer Stausee, Teich, Almsee, da sind die Vierbeiner erlaubt. Wir haben euch auf Antenne.at eine Liste mit allen steirischen und auch Kärntner Badeseen für die Vierbeiner aufgestellt.
0: Ja, klickt gerne auf Antenne.at. Einige von euch haben sich heute Morgen schon bei uns im Studio gemeldet unter 0316 80 90 80 und die gemeint haben, ja, an sich ganz toll, aber bitte passt auf eure Hunde auf, leint sie an. Ja. Michael zum Beispiel, der hat keinen Hund. Ist aber oft unter den Fellnasen im Wasser drin, gell?
2: Richtig, selber kein Hund, aber gehe auch dort baden, wo andere Menschen mit Hunden sind. Speziell der Platz in Gössendorf an der Mur entlang ist herrlich gemacht worden von der Gemeinde. Man kann mit Kindern dorthin gehen, man kann mit Hunden dorthin kommen, man kommt sich nicht in die Quere. Die Male, die ich dort war, hat es hundertprozentig funktioniert. Es gibt sogenannte Hundestationen, wo einfach Schüsseln mit Frischwasser sind, wo Mülleimer mit Kotsackerl sind. Und das ist so ein Geben und ein Nehmen und die Menschen kommen dort beiderseits recht gut klar.
0: Mei, das hört man gern. So soll es ja auch sein. Ein gemeinsames Miteinander. Was ist für dich als Nicht-Hundebesitzer und als Papa, so wie ich jetzt gerade rausgehört habe, wichtig, wenn da jemand mit dem Hund baden geht?
2: Es ist im Prinzip nichts anderes, wie wenn ich mit Kindern dorthin gehe. Ich muss für die Kinder einen geeigneten Platz haben, so braucht man auch Hundebesitzer einen eigenen Platz. Und ich glaube einfach, dass der Auslauf und das wichtig ist für die Hunde, die Kinder ihre Freiheiten haben und das funktioniert dort beiderseits. Das ist, ein Hund ist auch ein Familienmitglied, gehört auch betreut.
0: Michael, danke dir dafür.
2: Ja, bitte gerne.
0: Dann wünsche ich dir einen schönen Donnerstag. Heute wird es, glaube ich, nichts mit Baden, aber vielleicht dann wieder am Wochenende.
2: Heute vielleicht nicht. Die Hunde werden es vielleicht trotzdem machen, aber die Hunde nicht. Nein.
0: Das kann ich dir garantieren. Meine kleine Fellnase geht sogar im Winter baden.
2: Ich glaube, eine kleine Hitzepause tut auch mal gut.
0: Absolut, zum Durchatmen. Michael, schönen Donnerstag. Danke fürs Anrufen.
2: Ja, ebenfalls. Tschüss, baba.

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1: Da ist ein bisschen was los, S35-Brücke Schnellstraße Richtung Graz. Bitte aufpassen, defektes Fahrzeug zwischen Mixnitz und Rötelstein. Graz, Weblinger Gürtel Richtung Liebenau, ein Unfall ist passiert kurz nach dem Center West. Und geblitzt wird auf der B64 Rechbergstraße in Tullwitz. Gute Fahrt!
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1: Auf der Gribbenzen und am Grundlsee scheint schon die Sonne sich auf den Antenne Steiermark-Wetterkameras und es wird noch überall freundlich heute. In der schwülen Luft bilden sich dann über den Bergen am Nachmittag Gewitter, die Höchstwerte heute 26 bis 30 Grad. Morgen ist es genau umgekehrt, von in der Früh weg sehr freundlich, es dauert aber nicht lange und dann zieht es zu und die ersten Schauer kommen in die Obersteiermark. Am Nachmittag dann im ganzen Land Gewitter bei bis zu 31 Grad. Es ist 5 vor 10.
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2: Mit Helene Feichtenhofer. An der TU Graz haben Forscher jetzt eine schwenk- und faltbare Photovoltaikanlage entwickelt. Sie soll besser vor Schäden schützen. Bei Sturm und Hagel klappen sich die Photovoltaikmodule zusammen und es kommt eben zu keinen Schäden am Dach. Bei gutem Wetter können sich die Module besser nach der Sonne ausrichten.
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2: Im Transitstreit zwischen Tirol und Italien fällt heute wohl die Vorentscheidung. Der Generalanwalt veröffentlicht seine Schlussanträge zur Klage Italiens gegen die Tiroler Transitmaßnahmen. Diesen Schlussanträgen folgt der Europäische Gerichtshof in seinen Urteilen meistens. Das Urteil wird dann für den späten Herbst oder Beginn nächsten Jahres erwartet. Italien sieht die speziellen Lkw-Fahrverbote in Tirol als rechtswidrig an und hat deswegen geklagt. Eine diplomatische Lösung im Krieg zwischen den USA und dem Iran scheint wieder in weite Ferne gerückt zu sein. Das US-Militär hat gestern gleich zwei Angriffswellen gegen den Iran gestartet. Außerdem droht US-Präsident Trump damit, nächste Woche alle Kraftwerke und Brücken des Landes zu zerstören, es sei denn, der Iran käme an den Verhandlungstisch. Große Aufregung gestern Nachmittag in einem Mehrparteienhaus in Wels. Eine Vogelspinne war aus einem Terrarium entkommen. Eine Katze dürfte auf das Terrarium gesprungen.

0: gesprungen sein und dabei ein Lüftungsgitter geöffnet haben. Als der Besitzer der Tiere heimgekommen ist, war die Vogelspinne jedenfalls weg. Zwei Feuerwehrmänner mit Spezialausrüstung haben dann beim Suchen geholfen. Die Spinne konnte schließlich hinter der Schublade eines Kastens gefunden werden.
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2: Da schauen wir auf die S35, die Brucker Schnellstraße in Richtung Graz. Nach dem Mixnitztunnel, da steht ein Pannenfahrzeug, die Asfinag ist aber schon vor Ort. Und kontrolliert wird auch schon auf der B64 der Rechbergstraße in Tulwitz. Alle Staus, Blitzer gibt's auch jederzeit bei uns im Web und in der Antenne Steiermark App für euch. Gute und sichere Fahrt.
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2: Ja, schönen Donnerstag. Mal der Regen hat den Morgen so richtig chillig gemacht, oder? Und umso mehr Motivation gibt's jetzt für den Vormittag ran ans Tippen, ans Heben und auch ans Schneiden. Es ist das 16. Juli. Und ihr hört Antenne Steiermark. Schön, dass ihr da seid.

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0: Es ist gleich 11:05. Schauen wir gemeinsam auf die steirischen Straßen. Das Antenne Steiermark Verkehrs- und Blitzer-Update. B320 Enztalstraße Richtung Dietzen erstaut im Baustellenbereich zwischen Gleiming und Schladming. Zeitverlust für euch 10 Minuten. Und geblitzt wird auf der A2 Südautobahn in beiden Richtungen zwischen Hartberg und Lafnitztal-Oberwart von der Brücke herunter und auch auf der B64 der Rechbergstraße in Tulwitz. Gute und sichere Fahrt weiterhin.
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0: Ihr könnt euch auf ein richtig cooles Wochenende beim Abnormal Sound Zone Festival, beim Altstoffsammelzentrum St. Oswald bei Plankenwart freuen. Pop, Rock und Metal Bands lassen es richtig krachen und auch ein Kinderchor singt für euch. Der Eintritt mit freiwilliger Spende kommt zu 100% den Caritas Lerncafés zugute. Infos auch unter abnormalsoundzone.at. Alles geben ist das Motto bei den Erzberg Adventure Days beim Erzberg Run und Walk am Samstag, dem größten Berglauf Österreichs. Die Teilnehmer brauchen ganz viele Fans, die anfeuern, also unbedingt vorbeischauen. Und zum Abschluss gibt's dann noch ein Stadtfest in Eisenerz. Und auch am Samstag geht's zum Feiern zu 90s, der 90s Summer Club im Circle Thalia in Graz. Im 90er-Jahre-Outfit kommen ist natürlich Pflicht und der Eintritt ist gratis. Ganz viel Spaß euch.
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0: Der ist jetzt für euren Drive im Kosmetikstudio, für den Flow auf der Baustelle und für einen tollen Donnerstag im LKW. Und es ist einer, der bleibt. Blondie, Call Me.
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3: Nach der Abkühlung heute Morgen geht's jetzt mit Sonne durch den Vormittag. Von Nord nach Süd gibt's die Sonne bis maximal 30 Grad heute. Es ist ziemlich schwül und deswegen wird's am Nachmittag dann vor allem in den Bergen krachen. Morgen begleitet uns die Sonne in die Arbeit, die wird aber bald von den Wolken verdrängt und dann kommt zuerst von Badersee bis Mürzzuschlag und dann weiter nach Graz und Leibniz einiges an Regen runter. Und top 31 Grad.
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3: 5:45 ist es.
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5: Mit Helene Feichtenhofer. In Deutschlandsberg haben Unbekannte bei der Stadtpfarrkirche die Kreuzigungsgruppe zerstört. Die Figuren sind heruntergerissen und liegen kaputt am Boden. Es wird jetzt nach Zeugen gesucht, die vergangene Nacht etwas gesehen oder wahrgenommen haben. Sie sollen sich bei der Polizeiinspektion Deutschlandsberg melden.
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5: Derzeit laufen die Vorbereitungen für eine große Tarifreform bei den Stromnetzkosten. Ab Jänner wird der sogenannte Leistungspreis für Haushalte eingeführt. Wer dann nicht zu Spitzenzeiten Strom verbraucht, kann sparen. Sparen bei Strom und Gas können Haushalte aber auch jetzt schon, indem sie Preise vergleichen. Bei Strom etwa wären bis zu 270 Euro Ersparnis pro Jahr möglich. In Oberösterreich haben Polizisten gestern in Ansfelden 2 Probeführerscheinbesitzer gestoppt, die sich ein Straßenrennen geliefert haben. Die beiden waren mit bis zu 150 km/h unterwegs, damit doppelt so schnell als erlaubt. Die Polizisten haben den Männern die Führerscheine noch an Ort und Stelle abgenommen. Bei Gefahrensituationen oder Krisen wird es in Wien in Zukunft auch auf den Citylights Leuchttafeln in der Stadt Warnmeldungen geben. Das System ist ab sofort einsatzbereit. Die Meldungen kommen von der Warn- und Alarmplattform der Stadt, über die auch

0: ein AT-Alert ausgelöst werden kann. Am 3. Oktober soll das System im Zuge des Zivilschutzprobealarms getestet werden, gemeinsam mit den Sirenen und dem AT-Alert.
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2: Ein Plus von 10 Minuten gibt's auf der B320 der Ennstalstraße Richtung Liezen im Baustellenbereich zwischen Gleiming und Schladming. Dann L331 Talstraße, da gibt's eine Sperre im Gemeindegebiet von Graz zwischen der Haltestelle Talstraße und Grabenbauer. Nach einem Steinschlag, eine Umleitung ist da eingerichtet, dauern noch bis 12 Uhr. Und geblitzt wird auch auf der A2 in beiden Richtungen zwischen Hartberg und Lafnitztal-Oberwart von der Brücke herunter. 0316 80 90 80, die Nummer, wenn's was gibt. Danke und kommt gut an.
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2: Hallo am Donnerstag. Wir haben bei uns in der Redaktion ein eigenes Kaffee-Team. Meine Kollegen machen für die anderen Kollegen öfters am Tag Kaffee, aber wirklich Barista-mäßig, gell? Also mit Milchschaum und mega guten Bohnen, also komplett alles. Und nach der ersten Tasse in der Früh klingt das dann am Vormittag vor dem nächsten Häferl ungefähr so.
3: Möchte jemand ein Espresso oder eine Latte Citato? Möchte jemand ein Cappuccino oder einen mit einem Schüssel Lamoncho?
2: Genau so. Und so ein Kaffeeteam wünsche ich auch euch im Büro.

0: Wenn es wichtig ist, dann hört ihr es natürlich bei uns. Eine Info für den Autobahnzubringer A2 statt auswärts. Bei der Abfahrt Graz-Puchwerk, da liegt ein Reifen auf der Fahrbahn. Da bitte aufpassen. Gute und sichere Fahrt.
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0: Es ist 11:55. Schau mal gemeinsam auf die steirischen Straßen. Was ist da so los? Wir starten am Autobahnzubringer A2 stadtauswärts bei der Abfahrt Graz-Buchwerk. Da liegt ein LKW-Reifen auf der Fahrbahn. Bitte aufpassen. Dann A9 Pyrn-Autobahn in Richtung Linz. Er staut im Baustellenbereich bei Wald am Schoberpass. Da ein Plus von 10 Minuten. B320 Enztalstraße Richtung Lietzen. Auch Zeitverlust von 10 Minuten im Baustellenbereich zwischen Gleiming und Schladming. Und L331, das ist die Talstraße. Da gibt es eine Sperre im Gemeindegebiet von Graz zwischen der Haltestelle Talstraße und dem Grabenbauer nach einem Steinschlag. Eine Umleitung ist für euch eingerichtet, wird noch circa eine halbe Stunde dauern. Gibt's weitere Infos, dann bitte an uns 0316 80 90 80. Kommt gut und sicher an.
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0: bei uns auf Antenne Steiermark. Wir schauen auf den Autobahnzubringer A2 stadtauswärts bei der Abfahrt Graz-Puchwerk. Da liegt noch immer ein LKW-Reifen auf der Fahrbahn. Und A9 Pyrn-Autobahn in Richtung Linz, da staut es im Baustellenbereich bei Wald am Schoberpass. Da ein Plus von 10 Minuten für euch. Gute und sichere Fahrt.
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1: Nach dem Regen in der Früh ist jetzt die Sonne dran. Die meiste Zeit ist es jetzt wirklich überall freundlich bei bis zu 30 Grad. Schwül ist es aber auch und deswegen am Nachmittag Gewitter über den Bergen. Morgen auch schwül und gewitterig. Nach einem sonnigen Morgen wird es im Laufe des Freitags überall nass. Zuerst sind das Enns und Mürztal dran, dann der Osten und die Südsteiermark bei maximal 31 Grad. Es ist 5 vor 12.
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2: Mit Helene Feichtenhofer. An der TU Graz haben Forscher jetzt eine schwenk- und faltbare Photovoltaikanlage entwickelt. Sie soll besser vor Schäden schützen. Bei Sturm und Hagel klappen sich die Photovoltaikmodule zusammen und es kommt eben zu keinen Schäden am Dach. Bei gutem Wetter können sich die Module besser nach der Sonne ausrichten.
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2: Grenzkontrollen von und nach Deutschland, Tschechien, Ungarn oder die Slowakei geht's nach EU-Migrationskommissar Magnus Brunner, soll damit bald Schluss sein. Er hat Länder wie Österreich und Deutschland heute dazu aufgerufen, ihre Grenzkontrollen im Schengen-Raum zu beenden. Die EU-Außengrenzen seien durch den Pakt für Migration und Asyl nun besser geschützt, sagt Brunner. Im Vergleich zum Vorjahr gibt's aktuell um ein Drittel weniger illegale Grenzübertritte. Eine eingeschleppte asiatische Käferart bedroht jetzt auch Österreich, konkret die Eschen in Österreich. Der sogenannte Eschenprachtkäfer ist erstmals in Ungarn und der Slowakei entdeckt worden. Asiatische Baumarten können zwar gut mit dem Käfer umgehen, für Eschen ist der Befall aber oft tödlich, weil sich die Larven zwischen Rinde und Holz rundherum fressen. In Nordamerika und Russland hat der Käfer schon zehntausende Eschen zum Absterben gebracht. Kommenden Montag startet in Österreich eine große Schmetterlingszählung. Sie läuft bis zum 9. August. Alle, die mitmachen wollen, sollen 15 Minuten lang Schmetterlinge an einem sonnigen Ort beobachten. Etwa im Garten, im Park oder auf dem Balkon. Die Beobachtungen können dann unter anderem über die Webseite schmetterlingsapp.at hochgeladen werden.
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1: Da ist jetzt einiges los. A2 Südautobahn Richtung Wien bei Ilz, zwischen dem Knoten Graz Ost und Lassnitzwil, da steht ein defektes Fahrzeug auf der Fahrbahn, bitte aufpassen. Noch einmal A2 Richtung Wien. So, jetzt bei Ilz, da ist eine Person auf der Fahrbahn unterwegs, bitte auch da aufpassen. A9 Pön Autobahn Richtung Linz im Baustellenbereich bei Wald am Schoberpass, da staut's, 15 Minuten plus für euch. B320 Enstalstraße Richtung Lietzen, auch da Stau zwischen Gleiming und Schladming in der Baustelle, Zeitverlust 10 Minuten. Feldkirchen bei Graz in der Feldkirchener Hauptstraße, da ist auf Höhe Billa die Ampel an.

0: Lage ausgefallen. Auch da bitte Vorsicht. L331 Talstraße, da gibt es eine Sperre im Gemeindegebiet von Graz zwischen der Haltestelle Talstraße und dem Grabenbauer nach einem Steinschlag. Eine Umleitung ist für euch eingerichtet und sollte nur mehr ein paar Minuten bis 12 Uhr dauern. Und es staut auch in Graz wegen Überlastung in der Puntigammer Straße, da auch in der Baustelle 10 Minuten plus.
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0: 0316 80 90 80. Habt ihr frische Infos, dann bitte an uns. Gute Fahrt.
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0: Hallo und Mahlzeit. Ja, die halbe Stunde bis Stunde ist zum Kopf ausschalten da. Da soll es mal nicht um die Arbeit gehen. Vielleicht gebt ihr ja schon eure Tipps zum WM-Finale Spanien gegen Argentinien ab oder ihr teilt die ersten Wochenendpläne schon mit den Kollegen. Lasst es euch auf alle Fälle schmecken. Dazu gibt's Capital Cities Safe and Sound auf Antenne Steiermark an eurem Donnerstag.

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0: 5:30 ist es. Wir schauen gemeinsam auf die steirischen Straßen, auf die A2 Südautobahn Richtung Wien. Bei der Raststation Kaiserwalter liegen Holzteile auf der Fahrbahn. Bitte aufpassen. A9 Pyrn-Autobahn Richtung Linz. Es startet noch immer im Baustellenbereich bei Wald am Schoberpass. Eine Viertelstunde plus. B320 Enstalstraße Richtung Lietzen. Auch da Stau in der Baustelle zwischen Gleiming und Schladming. 10 Minuten plus. Feldkirchen bei Graz in der Feldkirchener Hauptstraße. Da ist auf Höhe von Billa die Ampel ausgefallen. Auch da bitte aufpassen. Und es staut auch in der Landeshauptstadt wegen Überlastung in der Puntigammer Straße in Graz. 10 Minuten Zeitverlust. Gute und sichere Fahrt euch. Hallo am Donnerstag. Baden gehen ist ja jetzt Pflicht im Sommer. Aber nicht nur wir brauchen eine Abkühlung, sondern natürlich auch unsere Vierbeiner. Absolut zu Recht. Aber jetzt mal an die Nicht-Hundebesitzer. Ehrlich, taugt euch das, wenn die Hundis mit dabei sind im See, im Fluss oder im Teichwasser?
1: Also mit Kind bin ich ein bisschen vorsichtiger. Mhm. Normalerweise stört es mich nicht. Aber wir haben ein dreijähriges Kind und da ist irgendwie ein bisschen Respekt vor dem Ganzen. Aber es kommt auf den Hund auch drauf an. Wenn es ein kleiner Chihuahua ist, dann ist es okay, denke ich. Aber wenn so ein Bluthund daherkommt, dann halt ein bisschen Abstand.
0: Ja, auch verständlich. Und es ist ja auch nicht überall erlaubt, beziehungsweise sind die Tiere vielleicht erlaubt, dürfen aber nicht ins Wasser mitgehen. Aber zum Glück gibt es in der Steiermark einige Platzerl, wo die Hundis mit rein dürfen zum Planschen. Zum Beispiel in der Steinernen Wehr in Graz und auch in einem Abschnitt am Erlaufsee in der Obersteiermark. Viel mehr Hundebadeseen, wo es erlaubt ist, findet ihr alles auf Antenne.at.

0: 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Wir machen ein kurzes, aber wichtiges Verkehrsupdate. A2 Südautobahn Richtung Wien. Bei der Raststation Kaiserwald, da liegen noch Holzteile auf der Fahrbahn. Und eine Viertelstunde länger braucht ihr auf der A9 Pyrn-Autobahn Richtung Linz im Stau im Baustellenbereich bei Wald am Schoberpass. Gute und sichere Fahrt.
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3: Ja, in den meisten Regionen, da ist es jetzt noch sonnig. In den nächsten Stunden bilden sich aber vor allem in den Bergen Schauer und Gewitter und das noch bei maximal 31 Grad heute. Morgen auch wieder schwül und nass. Zuerst scheint die Sonne, am Nachmittag und Abend wird es dann aber immer dunkler am Himmel und dann kracht's auch. Bis zu 31 Grad sind es dann morgen.
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3: Und jetzt ist es 5 Minuten vor 1.
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4: Mit Hannes Haab. Schwerer Verkehrsunfall gestern auf der Pyrn-Autobahn bei Graller im Bezirk Leibnitz. Eine 71-jährige Autofahrerin dürfte plötzlich gesundheitliche Probleme bekommen haben und ist von der Fahrbahn abgekommen. Das Auto ist über eine Böschung gestürzt und gegen mehrere kleine Bäume gekracht und dann auf der Seite liegen geblieben. Die 71-jährige wurde ins Krankenhaus nach Wagner gebracht.
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4: Wann es mit der heimischen Wirtschaft bergauf geht, dazu gibt das Institut für höhere Studien heute wenig Grund zur Hoffnung. Weder das Doppelbudget noch die Pläne der Reformpartnerschaft reichen aus, um die Staatsfinanzen in den Griff zu bekommen, so die Warnung der Wirtschaftsforscher in Richtung Regierung und Landeshauptleute. Sie plädieren einmal mehr für echte Strukturreformen, vor allem bei Gesundheit und Pensionen. Rückschlag für Tirol im Transitstreit mit Italien über den Lkw-Verkehr am Brenner. Laut dem Generalanwalt am Europäischen Gerichtshof verstoßen 3 von 4 Tiroler Transitregeln gegen EU-Recht. Darunter das Nachtfahrverbot und das Winterfahrverbot für Lkw auf der Brenner- und Inntal-Autobahn. Erlaubt bleiben soll nur die Begrenzung des Lkw-Verkehrs an besonders starken Reisetagen. Das endgültige Urteil wird im Herbst erwartet. An der TU Graz haben Forscher jetzt eine schwenk- und faltbare Photovoltaikanlage entwickelt. Sie soll vor allem die Stromausbeute teils um die Hälfte verbessern. Bei gutem Wetter können sich die Module besser nach der Sonne ausrichten. Auch das Dach sollen sie vor Schäden schützen. Bei Sturm und Hagel klappen sich die Photovoltaikmodule zusammen.
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3: Es ist 3:01. Wir schauen gemeinsam auf die A2 Südautobahn in Richtung Wien. Bei der Raststation Kaiserwald liegen Holzteile auf der Fahrbahn. Da bitte aufpassen. An der Pyrn-Autobahn in Richtung Linz, da gibt's Stau im Baustellenbereich bei Wald am Schoberpass. Da dauert's 15 Minuten länger. A2 Südautobahn Richtung Klagenfurt, da liegt aktuell ein Spanngurt bei Graz Ost, da ebenfalls aufpassen. B320 die Ennstalstraße in Richtung Lietzen, da ist eine Baustelle und da staut's zwischen Gleiming und Schladming, ihr braucht 10 Minuten länger. Feldkirchen bei Graz, in der Feldkirchener Hauptstraße ist die Ampelanlage auf Höhe Billa von Billa ausgefallen, da bitte aufpassen. Und Graz, da staut's auch noch etwas wegen Überlastung und zwar in der Buntigammer Straße im Baustellenbereich, da dauert's ebenfalls 10 Minuten länger. Habt ihr noch was entdeckt? Alle Staus, alle Blitzer, bitte direkt an uns unter den 0316 80 90 80 und ich wünsche euch weiterhin eine gute und vor allem eine sichere Fahrt.
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3: Einen schönen Donnerstagnachmittag. Ich würde mich gern bei euch bewerben, dass ihr mit mir so ein bisschen Zeit verbringt in den nächsten Stunden. Mein Vorschlag wäre zumindest einmal, wir machen uns einen gemütlichen Nachmittag

0: Es ist 12:01. Hier ist eure Antenne Steiermark mit dem Verkehrs- und Blitzer-Update. Wir schauen gemeinsam auf die A2 Südautobahn in Richtung Wien. Bei der Raststation Kaiserwald liegen nach wie vor Holzteile auf der Fahrbahn. Da bitte aufpassen. Nochmal die A2 Südautobahn, dieses Mal in Richtung Klagenfurt. Da liegt ein Spanngurt bei Graz Ost. Da ebenfalls aufpassen bitte. An der Pyrnautobahn in Richtung Linz, da gibt es Stau im Baustellenbereich bei Wald am Schoberpass. Da dauert es 15 Minuten länger. Und in Graz, da staut es auch wegen Überlastung. In der Puntigammer Straße, da dauert es 10 Minuten länger. Da wo es geht, wünsche ich euch weiterhin eine gute und vor allem eine sichere Fahrt.
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0: Einen schönen Donnerstagnachmittag, Steiermark. Hier ist Antenne Steiermark mit eurem Verkehrs- und Blitzer-Update. Wir schauen gemeinsam auf die A9 Bühnautobahn in Richtung Linz. Da staut's im Baustellenbereich bei Wald am Schoberpass. Da dauert's 30 Minuten länger. A2 Südautobahn Richtung Klagenfurt. Da liegt ein Spanngurt bei Graz Ost. Da bitte aufpassen. Gerade frisch reingekommen, S6 Semmering Schnellstraße Richtung Wien. Da sind Reifenteile zwischen Leoben Ost und Leoben West. Da ebenfalls aufpassen. B320 die Enztalstraße in Richtung Lietzen. Da ist eine Baustelle und da staut's zwischen Gleiming und Schladming, da dauert es 10 Minuten länger. Ebenfalls 10 Minuten länger dauert es in Graz, in der Puntigammer Straße im Baustellenbereich und alle Staus und Blitzer. Die gibt es natürlich jederzeit bei uns im Web und in der Antenne Steiermark App. Und ich wünsche euch weiterhin eine gute und vor allem eine sichere Fahrt.
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0: Ich wünsche euch jetzt sogar noch einmal einen schönen Donnerstagnachmittag. Und wisst ihr, was so typisch Therme ist? Extra früh hinfahren, damit man den ganzen Tag Zeit hat, dann schläft man irgendwie eh ganz viel dort, weil durchs warme Wasser wird man ja müde und so. Thermenessen, oh mein Gott, also wirklich Thermenessen, es gibt gefühlt nichts Besseres und natürlich die Rutschen und das vor allem in Leupersdorf. Und wie gut, dass wir da was für euch haben. Beim Antenne Steiermark Sommer Plus, da holt ihr euch aktuell ganz, ganz viele Goodies von uns für euch. Und morgen eben eine Übernachtung im Thermenhotel 4 Jahreszeiten in Leupersdorf inklusive Thermeneintritt. Relaxen, schwimmen und eine Auszeit nehmen ist also angesagt. Meldet euch am besten heute noch gleich bei uns auf der Website auf antenne.at an und dann morgen um kurz nach 7 Montermacher hören. Ich drück euch die Daumen.

0: Benson Boone mit Beautiful Things auf Antenne Steiermark. Und jetzt ist es kurz vor 20 Minuten vor 2. So. Und hier ist das Antenne Steiermark Verkehrs- und Blitzer-Update. Wir schauen auf die An- und Türenautobahn in Richtung Linz. Da staut es im Baustellenbereich bei Wald am Schoberpass. Da dauert es 20 Minuten länger. A2 Südautobahn Richtung Klagenfurt, da liegt nach wie vor ein Spanngurt bei Graz Ost, da bitte aufpassen. S6 die Semmering Schnellstraße in Richtung St. Michael, die Reifenteile zwischen Leoben Ost und West, die sind jetzt weg, da habt ihr wieder freie Fahrt und ein frischer Blitzer ist auch reingekommen. Auf der B113 der Schoberpassstraße bei Wald am Schoberpass bei der Straßenmeisterei im 70er. Da wo es geht, wünsche ich euch weiterhin eine gute und vor allem eine sichere Fahrt.
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2: Ja, bewölkt ist es aktuell in Mariazell, Admont und auch ein bisschen in Graz. Sehe ich auf der Antenne Steiermark-Wetterkameras, aber die Sonne, die hat trotzdem viel Platz und heizt noch rauf auf bis zu 31 Grad. In der schwülen Luft bilden sich aber in den kommenden Stunden dann auch Wärmegewitter. Der Freitag, der startet sehr sonnig, das bleibt aber nicht lange so und es ziehen die ersten Schauer über die Obersteiermark und dann weiter in den Osten und Süden auch noch und das bei 26 bis 31 Grad. Und jetzt ist es 2:05.
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3: Mit Hannes Harp. KPÖ und Grüne wollen in Graz in tiefere Koalitionsverhandlungen gehen. Nach Gesprächen, auch mit der ÖVP, ist jetzt klar, dass die KPÖ mit den Grünen an einer Neuauflage der Koalition tüfteln will. Die SPÖ ist dafür nicht mehr an Bord. Bürgermeisterin Elke K. will auf den Themen leistbares Wohnen, Kindergärten, Schulen sowie Gesundheits- und Pflegeangebot draufbleiben. Die Einladungen an die ÖVP, über wichtige Bereiche konkrete Arbeitsvereinbarungen abzuschließen, sowie an die SPÖ für eine Zusammenarbeit bleiben ebenso weiter aufrecht, heißt es.
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3: Die im April eingeführte Spritpreisbremse wirkt und sie funktioniert. Diese Bilanz zieht heute die Regulierungsbehörde E-Control, auch wenn sie mit Anfang Juli deutlich abgespeckt und auf 0,8 Cent je Liter halbiert wurde, hat die Preisbremse durchaus noch einen Effekt auf die Benzin- und Dieselpreise. Österreich gehöre in puncto Tanken zu den günstigsten Ländern in der EU. 2 Jahre Gefängnis, davon 8 Monate unbedingt, hat ein 23-Jähriger heute am Landesgericht Wien bekommen. Er hat mehrfach falsche Polizisten in Wien herumchauffiert. Für das Gericht ist er für den Schaden der Betrüger in Höhe von 270.000 Euro mitverantwortlich. Der 23-Jährige hat die Strafe angenommen, das Urteil muss noch bestätigt werden. Die bekannte Klimaaktivistin Anja Windel ist heute am Landesgericht Klagenfurt zu 4 Monaten bedingt verurteilt worden. Windel hat ein Video vom Eingang der ÖVP-Zentrale in Wien, der mit Hundekot beschmiert war, auf Instagram gepostet und dazu geschrieben, bitte nachahmen. Windel ist wegen ihrer Klebeaktionen rund um die Klimakrise bekannt geworden. Das Urteil ist nicht rechtskräftig.
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2: Es ist 2:03. Wir schauen gemeinsam auf die A9 Pyhrn-Autobahn in Richtung Linz. Da gibt es Stau im Baustellenbereich bei Wald am Schoberpass. Da dauert es 15 Minuten länger. Ebenfalls länger dauert es auf der B320 der Enztalstraße in Richtung Liezen. Grund dafür ist die Baustelle zwischen Gleiming und Schladming. Da dauert es 10 Minuten länger. Und in Graz, da staut es auch noch etwas wegen Überlastung. Und zwar in der Puntigammer Straße im Baustellenbereich. Ebenfalls 10 Minuten Zeitverlust. Außerdem wird geblitzt. Auf der A2 Südautobahn in beiden Richtungen, bei Ilz von der Brücke herunter und auf der B113 der Schoberpassstraße, bei Wald am Schoberpass, bei der Straßenmeisterei im 70er. Habt ihr noch was entdeckt? Stau, Blitzer oder Unfall? Dann könnt ihr es uns gerne melden unter der 0316 80 90 80 und ich wünsche euch weiterhin eine gute und vor allem eine sichere Fahrt.
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2: Einen schönen Donnerstagnachmittag. Es ist 2:15 und wir, die gerade am Arbeiten sind, sind vielleicht etwas neidisch auf die Kollegen im Urlaub. Aber der Urlaub ist auch immer so ein bisschen prädestiniert dafür, dass man im Ausland komplett ins Fettnäpfchen tritt. Ich habe ein bisschen in der Redaktion herumgefragt und beim Wort Urlaubsfell ist die Valentina gleich aufgesprungen. Ja, erzähl einmal.
6: Ich war mit meinem Freund am Gobeinersee in Kärnten, Campingurlaub, und der hat sich dann gedacht, na, lustiger als mit meiner Freundin Zeit zu verbringen, ist Pokémon Go spielen.
2: Oh je. Ist das so ein Mitgrund, warum es dann nicht mehr so irgendwie
6: klappt? Warum wir nicht mehr zusammen sind seit 5 Jahren? Ja, aber absolut.
2: Okay.
6: Es war dann gleich noch einmal vorbei, ja. Genau, ja,
2: das klingt
6: deswegen.
2: Wirklich nach einem typischen Urlaubsfeld. Und die Alice, die hat auch noch eine gute Geschichte auf Lager.
7: Absolut, wir waren in

0: Berlin und wollten uns eine Comedy-Show anschauen und sind dann aber zum falschen Ort gefahren. Anscheinend gibt es in Berlin zwei Spandaus und wir waren halt dann bei dem, wo absolut nichts los war, sind im Regen gestanden. Es war kalt, es war dunkel, wir sind dann zu spät zur Comedy-Show gekommen, haben die Karten dann aber noch gratis gekriegt, also okay. Von dem her war es cool.
1: Ende gut, alles gut.
2: Fail.
1: Also besseres Ende als bei dir, Tini. Also,
2: danke, Leon. Ich bin jetzt glücklich. Es ist okay.
1: Ja, und falls ihr auch so eine Geschichte auf Lage habt, gern anrufen. Nummer ist 0316 80 90 80 und teilt euren Fail mit der gesamten Steiermark.

0: 11 Minuten nach 2 auf Antenne Steiermark. Es ist wieder Zeit für das Verkehrs- und Blitzer-Update. Wir schauen auf die A9 Pyrnautobahn in Richtung Linz. Da gibt es Stau im Baustellenbereich bei Wald am Schoberpass. Da dauert es 15 Minuten länger. B320 die Enztalstraße in Richtung Liezen. Da ist eine Baustelle und da staut es zwischen Gleiming und Schladming. Da braucht ihr 10 Minuten länger. Und Graz, da staut es auch etwas wegen Überlastung. Und zwar in der Puntigammer Straße im Baustellenbereich. Da dauert es 10 Minuten länger. Geblitzt werdet ihr auch? Auf der A2 Südautobahn in beiden Richtungen bei Ilz von der Brücke herunter und auf der B113 der Schoberpassstraße bei Wald am Schoberpass bei der Straßenmeisterei im 70er. Habt ihr noch was entdeckt? Alle Staus, alle Blitzer bitte direkt an uns unter der 0316 80 90 80 und ich wünsche euch weiterhin eine gute und vor allem eine sichere Fahrt.
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0: einen schönen Donnerstagnachmittag. 3:05, hier ist das Antenne Steiermark Verkehrs- und Blitzer-Update. Wir schauen auf die A2 Südautobahn in Richtung Klagenfurt. Da ist eine LKW-Panne zwischen Gleisdorf West und Lassnitzhöhe passiert und der erste Fahrstreifen ist gesperrt. Da bitte aufpassen. A9-Pyrn-Autobahn in Richtung Linz, Stau im Baustellenbereich bei Wald am Schoberpass. Da dauert es 15 Minuten länger. B320 die Enztalstraße in Richtung Lietzen. Da ist eine Baustelle und es staut zwischen Gleiming und Schladming. Es dauert 10 Minuten länger. Graz, Stau wegen Überlastung in der Puntigammer Straße. Klassiker mittlerweile im Baustellenbereich. 10 Minuten Zeitverlust. Geblitzt wird auch auf der A2 Südautobahn in beiden Richtungen, bei Ilz von der Brücke herunter und auf der B113 der Schoberpassstraße bei Wald am Schoberpass bei der Straßenmeisterei im 70er. 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
0: Und ich wünsche euch weiterhin eine gute und vor allem eine sichere Fahrt.
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0: Diesen Samstag, da gibt's die besten Hits der 90er Jahre im Circle Thalia in Graz. Ab 22 Uhr geht die Party dort los, also könnt schon mal euer bestes 90s Party-Outfit rausholen und ab geht's. Beim Altstoffsammelzentrum der Gemeinde St. Oswald bei Plankenwart findet dieses Wochenende das Benefiz Open Air Festival Abnormal Sound Zone statt. Mit dabei Rock, Pop oder Metal Bands und auch ein Kinderchor. Das komplette Line-Up, das gibt's unter abnormalsoundzone.at. Der Eintritt mit freiwilliger Spende kommt übrigens zu 100% den Caritas Lerncafés zugute. Für ganz viel Action schaut ihr im Sportzentrum Raber vorbei. Am Freitag ist dort das Wrestling-Spektakel. Es werden internationale Pro-Wrestler mit dabei sein, also Entertainment pur.
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0: von Edmund und die Blonde mit Mittelscheitel, zum Leon mit den braunen Haaren und zum Antenne Steiermark Verkehrs- und Blitzupdates. Wir schauen auf die A9-Pyrn-Autobahn in Richtung Linz. Da gibt es Stau im Baustellenbereich bei Wald am Schoberpass. Dauert 15 Minuten länger. A2 Südautobahn Richtung Klagenfurt. Da ist eine LKW-Panne zwischen Gleisdorf West und Lassnitzhöhe passiert. Da ist aktuell der erste Fahrstreifen gesperrt. B320 die Enztalstraße in Richtung Lietzen. Da gibt es eine Baustelle und Stau zwischen Gleiming und Schladming. Da dauert es 10 Minuten länger. Und in Graz staut es auch noch etwas wegen Überlastung. In der Puntigammer Straße und in der Plüdermanngasse jeweils 10 Minuten mehr einplanen. Außerdem wird geblitzt. Auf der A2 Südautobahn in beiden Richtungen bei Ilz von der Brücke herunter und in Graz in der Wiener Straße statt auswärts bei der Shell-Tankstelle. Habt ihr noch was entdeckt? Alle Staus, alle Blitzer 0316 80 90 80 und ich wünsche euch weiterhin eine gute, ja und vor allem auch eine sichere Fahrt.
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1: Noch gibt's viel Sonnenschein von Schladming bis Gamlitz. Auf bis zu 31 Grad geht's auch noch rauf heute. Am Abend und in der Nacht ist es auch großteils trocken, aber es sind stellenweise auch Gewitter und Schauer mit dabei. Am Freitag ist die Sonne auch wieder am Start, aber es ist schwül und deswegen regnet's und gewittert es dann vor allem am Nachmittag. Es sind stellenweise auch Unwetter mit Starkregen, Sturmböen und Hagel dabei. Höchstwerte morgen bei 26 bis 31 Grad.
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1: Und jetzt ist es 3:05.
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3: Mit Hannes Harp. Unbekannte haben in der Nacht auf heute 3 Heiligenfiguren vor der Stadtpfarrkirche in Deutschlandsberg demoliert. Dabei dürfte ein Schaden von mehreren tausend Euro entstanden sein. Die noch Unbekannten haben die rund 200 Jahre alten Holzfiguren aus den Verankerungen gerissen und vom Podest geworfen. Wer Hinweise dazu liefern kann, soll sich bei der Polizei in Deutschlandsberg melden.
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3: In Österreich hat es im Vorjahr etwas weniger Anzeigen wegen Drogendelikten gegeben. Fast 37.000 Anzeigen waren es gesamt. Das ist ein leichtes Minus im Vergleich zum Vorjahr. Gleichzeitig hat die Polizei aber viel größere Mengen sichergestellt. Cannabis bleibt mit fast 3 Tonnen die Nummer 1. Besonders stark gestiegen ist die Menge an Ecstasy. Die Polizei hat fast 115.000 Tabletten einkassiert. 3,5-mal so viel wie 2024. Die im April eingeführte Spritpreisbremse wirkt und sie funktioniert. Diese Bilanz zieht heute die Regulierungsbehörde E-Control. Auch wenn sie mit Anfang Juli deutlich abgespeckt und auf 0,8 Cent je Liter halbiert wurde, hat die Preisbremse durchaus noch einen Effekt auf die Benzin- und Dieselpreise. Österreich gehöre in puncto Tanken zu den günstigsten Ländern in der EU. Um mit einem Wasserstoffflugzeug um die Welt zu fliegen, bekommt der Schweizer Bertrand Piccard Unterstützung von der EU-Kommission. Die Schirmherrschaft der Kommission hat dabei aber nur symbolischen Charakter ohne Geld. Ziel ist es, mit dem Wasserstoffflieger nonstop und emissionsfrei einmal um den Globus zu fliegen. Dazu wird grüner Wasserstoff verwendet, der mit erneuerbarer Energie produziert wird. Der Flug ist in 4 Jahren geplant.
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1: Es ist 3:03. Wir schauen gemeinsam auf die steirischen Straßen, auf die Annenpünnertorbahn in Richtung Linz. Da gibt's Stau im Baustellenbereich bei Wald am Schoberpass. 15 Minuten dauert's länger. A2 Südautobahn in Richtung Klagenfurt. Da ist eine LKW-Panne passiert und zwar zwischen Gleisdorf West und Lassnitzhöhe. Da ist aktuell der erste Fahrstreifen gesperrt. B320 die Enstalstraße in Richtung Lietzen. Da gibt's eine Baustelle und deswegen Stau zwischen Gleiming und Schladming. Da dauert's 10 Minuten länger. Und auch in Graz gibt's aktuell Stau wegen Überlastung. In der Puntigammer Straße und in der Plüdermanngasse. Da dauert's 10 Minuten länger. Außerdem hat sich ein Straßenchecker bei uns gemeldet.
4: Hallo Christian, ich habe einen Blitzer für euch. Wienerstraße Richtung Norden bei der Shell-Tankstelle, ein Klassiker.
1: Alles klar, vielen Dank, eine gute und sichere Fahrt. Und falls ihr noch was entdeckt habt, 0316
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1: Einen schönen Donnerstag, Steiermark. Ich habe euch vor gut einer Stunde mal nach euren Urlaubsfails bzw. generellen Fails gefragt. Und dann hat sich kurzerhand jemand gemeldet bei mir.
5: Ja, hallo, ich spreche die Heidi.
1: Hi, grüß dich Heidi.
5: Also, es geht darum, ich schaue ab und zu die Versteigerungsseite Arena hinein. Mhm. Und eines Tages habe ich einen Kühlschrank gesehen, habe mir gedacht, das ist lässig für die Terrasse, weil Sommer, Getränke, kühl, irgendwie war es noch nicht so hoch gesteigert, das war 30 Euro, habe mir gedacht, ja, steige ich mit. Und war höchstbietend mit 30 Euro, habe mir gedacht, echt lässig, habe ich ersteigert. Gut, dann habe ich zu meinem Mann gesagt, ja, leider kann ich aber an dieser Zeit nicht abholen, kannst du bitte du holen, ich muss arbeiten. Ich habe jetzt einen Kühlschrank um nur 30 Euro ersteigert. Und er, aha, ja, echt lässig, ja, hole ich, ist unbedingt böse. Ist hingefahren.

0: an und hat mich dann nach ungefähr einer halben Stunde angerufen, wie ob ich komplett wahnsinnig bin. Ob ich weiß, was ich da ersteigert habe.
1: Oh je.
0: Da habe ich gesagt, ja, der Kühlschrank. Und er, ja, ich weiß nicht, du hättest vielleicht genau lesen sollen. Du hast den Inhalt des Kühlschranks ersteigert.
1: Den Inhalt.
0: Den Inhalt des Kühlschranks und da war lauter Schaß drinnen, angebrauchte Flaschen und was ich weiß. Und er hat gesagt, ich kann dir das nicht einmal da lassen, weil du hast es jetzt ersteigert und es ist nur Schaß. Und da sind sogar Spritzen dabei. Ich weiß nicht, wo die da gelagert haben. Und für das 30 Euro bezahlt und keinen Kühlschrank.
1: Also das muss dir wirklich passieren. Danke dir, Heidi, für deine Geschichte. Wir machen weiter mit New Religion von Baby Rexha.
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So, jetzt stellt sich vor, jetzt habe ich gerade fast das falsche Knopf gedrückt und einfach das Lied übersprungen. Naja, passiert den Besten und auch mir, aber ich will euch natürlich den Hit von Baby Rexha wirklich nicht vorenthalten, deswegen ist er jetzt auch wirklich da. New Religion auf Antenne Steiermark.

0: 13 nach 3.
1: Ja, so schnell geht das. 13 Minuten nach 3. Hier ist das an deine Steiermark-Verkehrs- und Blitzer-Update. Wir schauen nach wie vor auf die anderen Pünautobahnen in Richtung Linz. Hier gibt es Stau im Baustellenbereich bei Wald am Schoberpass. Da dauert es 10 Minuten länger. A2 Südautobahn in Richtung Klagenfurt. Da ist eine LKW-Panne passiert, und zwar zwischen Gleisdorf West und Lassnitzhöhe. Da ist aktuell der erste Fahrstreifen gesperrt. Graz, da staut es ein bisschen wegen Überlastung in der Puntigammer Straße und in der Plüdermanngasse. Da dauert es 10 Minuten länger. Außerdem wird geblitzt. In Graz in der Wiener Straße stadtauswärts bei der Shell-Tankstelle. Da, wo es geht, weiterhin eine gute und vor allem eine sichere Fahrt.
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0: 5 Minuten vor 3:30. Hier ist Antenne Steiermark mit eurem Verkehrs- und Blitzer-Update. An den Pyrenautobahn in Richtung Linz, da gibt's nach wie vor Stau im Baustellenbereich bei Wald am Schoberpass. Da dauert's 10 Minuten länger. A2 Südautobahn Richtung Klagenfurt, da ist eine LKW-Panne zwischen Gleisdorf West und Lastnitzhöhe passiert. Da ist der erste Fahrstreifen gesperrt. Graz, da staut's etwas wegen Überlastung in der Puntigamer Straße und in der Blüdermanngasse und auch auf der Steinbergstraße. Da dauert's jeweils 10 Minuten länger. Außerdem wird geblitzt. In Graz, der Wiener Straße, stadtauswärts bei der Shell-Tankstelle. 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
0: Und ich wünsche euch noch eine gute und vor allem eine sichere Fahrt.
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0: Im neuen Christian-Doppler-Labor an der Medizinischen Universität Graz wird an neuen und wirksameren Ansätzen in der Chemotherapie geforscht. Roland, was passiert da genau?
3: Ja, besonders problematisch bei Chemotherapien sind nach wie vor die Nebenwirkungen und die Fähigkeit von Tumoren, gegen Medikamente unempfindlich zu werden. Omega-3-Fettsäuren sind gesunde Fette. Sie kommen zum Beispiel in fettem Fisch wie Lachs oder Makrele, aber auch in Leinöl oder Walnüssen vor. Unser Körper braucht sie für viele wichtige Aufgaben. Was es mit ihrem möglichen Einsatz in der Chemotherapie auf sich hat, erklärt Forschungsleiterin Beate Rinner.
4: Wir versuchen herauszufinden, wie sie sich auf das Tumorwachstum auswirken und ob es uns gelingt, dass wir jetzt, wenn wir jetzt zum Beispiel Tumorzellen mit Chemotherapie noch behandeln, dass wir hier die Konzentration der Chemotherapie reduzieren können.
3: Konkret wird untersucht, ob Omega-3-Fettsäuren die Wirkung einer Chemotherapie verstärken können. Sollte das der Fall sein, könnte langfristig möglicherweise eine geringere Menge des Medikaments ausreichen, um den Tumor genauso wirksam zu behandeln. Ob das tatsächlich gelingt, muss die Forschung aber erst zeigen.
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0: An alle, die gerade den Antenne Steiermark Livestream anschauen, herzlichen Glückwunsch. Ihr habt drei Leute gerade tanzen sehen und weiter geht's zum Antenne Steiermark Verkehrs- und Blitzer-Update. Wir schauen auf die Annenpöhn-Autobahn in Richtung Spielfeld. Da ist aktuell C-flüssiger Verkehr ab Gradkorn Süd. Da dauert's 10 Minuten länger. Da wo's geht's, weiterhin eine gute und vor allem eine sichere Fahrt.
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1: Und das kommt heute von meinem Kollegen Roland Schmidt.
2: Ja, der Nachmittag hat zum Glück noch viel Sonne für euch. In den Bergen wird es am Abend und in der Nacht immer wieder nass. In den Tälern bleibt so gut wie überall trocken. 14 bis 19 Grad sind es maximal am Thermometer. Die Sonne startet mit uns in den Freitag, aber schon am Vormittag ziehen erste Schauer über Enz und Mürztal. Im Laufe des Tages wandern die dicken Wolken dann weiter Richtung Süden und Osten. Regen, Gewitter und auch Unwetter mit Hagel und Sturmböen sind stellenweise dabei und das bei schwülen 31 Grad.
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1: Und jetzt ist es 4:05.
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4: Mit Hannes Harp. Wer ein Grundstück kaufen will, muss deutlich tiefer in die Tasche greifen als noch vor wenigen Jahren. In den letzten 4 Jahren sind die Grundstückspreise um fast 2/3 nach oben gegangen. Das zeigt die Landesstatistik auf Basis von Daten der Statistik Austria. Stärkster Preistreiber ist der Tourismus. 93 Euro hat im Vorjahr ein Quadratmeter im Schnitt gekostet. Im Vergleich günstig sind Grundstücke im Bezirk Südoststeiermark mit 35 Euro pro Quadratmeter. Am meisten zahlt man in Graz mit durchschnittlich 430 Euro für den Quadratmeter. Unter den Gemeinden führt übrigens Altaussee mit im Schnitt 540 Euro.
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4: Die Stromrechnung könnte im kommenden Jahr kleiner ausfallen. Der Grund? Die Netzkosten werden neu aufgestellt. Die Idee ist, dass Stromkunden, die das Stromnetz weniger belasten, weniger zahlen. Das heißt, wer sein E-Auto mit voller Leistung auflädt und nebenbei noch zahlreiche Geräte in Betrieb hat, zahlt mehr. So soll vermieden werden, dass das Stromnetz überlastet wird. Die konkreten Netzkosten, die rund 1/4 der Stromkosten ausmachen, werden im Herbst festgelegt. 8 Jahre nach dem Einsturz einer Autobahnbrücke in Genua hat der frühere Chef der Autobahngesellschaft 12 Jahre Haft bekommen. Das Gericht in Italien sieht es als erwiesen an, dass er von den schweren Mängeln an der Morandi-Brücke gewusst hat. Bei der Katastrophe im Jahr 2018 sind 43 Menschen ums Leben gekommen. Bundeskanzler Christian Stocker startet heute seine Österreich-Tour. Bis Ende August will er hier mit vielen Österreicherinnen und Österreichern ins Gespräch kommen und ihre Fragen beantworten. Los geht's heute in Tulln. Pro Termin können bis zu 200 Interessierte dabei sein. Anmelden kann man sich online auf bundeskanzleramt.gv.at.
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1: Um 3:04, wir schauen auf die A9-Pyrn-Autobahn in Richtung Linz. Da gibt's Stau im Baustellenbereich bei Wald am Schoberpass. 10 Minuten plus. A9-Pyrn-Autobahn, dieses Mal in Richtung Spielfeld. Aktuell zähflüssiger Verkehr ab Gradkorn Süd. Da dauert's ebenfalls 10 Minuten länger. Und in Graz, da staut's auch wegen Überlastung. In der Puntigammer Straße, in der Blüdemanngasse und auch auf der Steinbergstraße. Da dauert's jeweils 10 Minuten länger. Habt ihr noch was entdeckt? Alle Staus, alle Blitzer, bitte direkt an uns unter der 0316 80 90 80. Und ich wünsche euch weiterhin eine gute und vor allem eine sichere Fahrt.
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1: Einen schönen Donnerstagnachmittag mit eurem Radiosender des Vertrauens. Wir starten gemeinsam in die neue Stunde. Zwischen 16 und 17 Uhr, da passiert ja sowieso immer ganz viel. Die Leute, ja, die verschwinden aus der Arbeit. Auf den Straßen ist ein bisschen was los, da könnte noch was dazukommen. Vom Wetter her, ja, hoffen wir zumindest einmal, dass es einigermaßen ruhig bleibt. Und in der Stunde gibt es natürlich auch die beste Musik für euch. Das ist Summer Days von Milo.

0: 11 Minuten nach 4. Hier ist Antenne Steiermark mit eurem Verkehrs- und Blitzer-Updates an der Bühnautobahn in Richtung Linz. Da gibt es Stau im Baustellenbereich bei Wald am Schoberpass. 10 Minuten dauert es länger. An der Bühnautobahn, dieses Mal in Richtung Spielfeld, zähflüssiger Verkehr ab Gradkorn Süd. Da dauert es ebenfalls 10 Minuten länger. Auch 10 Minuten länger dauert es in der Landeshauptstadt in Graz. Da staut es nämlich wegen Überlastung in der Puntigamer Straße, Blüdemanngasse und auf der Steinbergstraße. Da wo es geht, wünsche ich euch weiterhin eine gute und vor allem eine sichere Fahrt.
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Punktgenau, 5 Minuten vor 4:30. Hier ist Antenne Steiermark mit eurem Verkehrs- und Blitzupdate wieder. Wir schauen weiterhin auf die Annenpühnautobahn in Richtung Linz. Da staut es weiterhin im Baustellenbereich bei Wald am Schoberpass. Da dauert es 10 Minuten länger. Wieder Annenpühnautobahn, dieses Mal Richtung Spielfeld. Da staut es ab Gradkorn Süd. Da dauert es ebenfalls 10 Minuten länger. Wir schauen noch in die Landeshauptstadt nach Graz. Da staut es wegen Überlastung. In der Puntigammer Straße, Blüdermanngasse und auf der Steinbergstraße. Da dauert es jeweils 10 Minuten länger. Habt ihr noch was entdeckt? Alle Staus, alle Blitzer bitte direkt an uns unter der 0316 80 90 80 und ich wünsche euch weiterhin eine gute und vor allem eine sichere Fahrt. Und ich hoffe, euer Donnerstagnachmittag ist der beste der Woche mit uns Antenne Steiermark. Und um ehrlich zu sein, ich bin schon ein bisschen neidisch auf euch. Aus einem Grund. Und zwar, weil ihr morgen meinen persönlichen

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0: Einen schönen Donnerstag, Steiermark. Hier ist Antenne Steiermark mit eurem Verkehrs- und Blitzer-Update. Wir schauen weiter auf die A9-Pünautobahn in Richtung Linz. Da gibt es Stau im Baustellenbereich bei Waldam-Schoberpass. Dauert 10 Minuten länger. A9-Pünautobahn in Richtung Spielfeld. Da ist zähflüssiger Verkehr ab Gradkorn Süd. Da verliert ihr ebenfalls 10 Minuten. Und in Graz, da staut es auch wegen Überlastung. In der Puntigammer Straße, Blüdemanngasse und Steinbergstraße ebenfalls 10 Minuten mehr einplanen. Da wo es geht, weiterhin eine gute und vor allem eine sichere Fahrt.
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3: Und das kommt heute von Roland Schmidt.
4: Ja, ein paar Regenwolken und Gewitter ziehen noch drüber. Im Großteil der Steiermark ist und bleibt es aber trocken. Und der heutige Tag geht auch oft sonnig und warm zu Ende. In der Nacht gehen die Temperaturen dann auf 19 bis 14 Grad zurück. In der zweiten Nachthälfte beginnt es dann in der Obersteiermark wieder zu regnen. Morgen Freitag ist auch etwas Sonne dabei. Allerdings bilden sich bereits in der Früh und am Vormittag Regenwolken und Gewitter.

0: die sich im Laufe des Tages dann weiter ausbreiten. Bis zu 31 Grad werden es morgen.
1: Und es ist 5 vor 5.
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3: Mit Hannes Harp. Die steirischen Imker ziehen für das Honigjahr 2026 Zwischenbilanz. Werner Kurz, Geschäftsführer vom Steirischen Imkerzentrum in Graz, berichtet von einem erfolgreichen Honigjahr.
4: Wobei Blütenhonig eher etwas weniger war, dann sehr stark eben Waldhonig, Honigtau, Mischwaldhonig. Da verzeichnen wir in vielen Gebieten in der Steiermark Rekordernten.
3: Ganz lassen sich die Erträge aber noch nicht sagen. Die Imker rechnen aber mit einem überdurchschnittlichen Honigertrag von 25 Kilo pro Stock. Im Vorjahr haben die steirischen Imker 1 Million Kilo Honig geerntet.
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3: Fast 8 Jahre nach dem Einsturz einer Autobahnbrücke in Genua ist der Prozess heute zu Ende gegangen. 32 der 57 Angeklagten sind verurteilt worden, darunter auch der Hauptangeklagte, der frühere Chef der Autobahngesellschaft. Er muss für 12 Jahre hinter Gitter. Ihm wird vorgeworfen, von den schweren Mängeln an der Morandi-Brücke gewusst zu haben. Bei der Katastrophe im Jahr sind 43 Menschen ums Leben gekommen. Nach dem tödlichen Sturz einer Polizeischülerin in den Stulbenfall-Wasserfall im Tiroler Ötztal gibt es noch viele offene Fragen, wie zum Beispiel, warum die 34-Jährige abgestürzt ist. Die Ermittlungen stehen noch ganz am Anfang, heißt es heute von der Polizei. Die Frau ist beim Ausstieg aus der Überquerung des Wasserfalls in das tosende Wasser gestürzt. Für sie ist jede Hilfe zu spät gekommen. Finger weg von Sonnencremen von Billigplattformen wie Temu, Shein oder AliExpress. Die sind alles andere als sicher, zeigt ein aktueller Test des Vereins für Konsumenteninformation. Auf einigen der getesteten Produkte steht zwar Lichtschutzfaktor 50 drauf, sie bieten aber praktisch null UV-Schutz. Teilweise wurden auch verbotene Inhaltsstoffe in den Sonnencremen gefunden.
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1: Um 5:02, wir schauen auf die Ahnenpöhl-Autobahn in Richtung Linz. Da gibt es Stau im Baustellenbereich bei Wald am Schoberpast. Pass, 10 Minuten dauert es länger. Ahnenpöhl-Autobahn in Richtung Spielfeld, da ist zähflüssiger Verkehr ab Gradkorn Süd, da dauert es ebenfalls 10 Minuten länger. Und in Graz, da staut es etwas wegen Überlastung. Und zwar in der Puntigammer Straße, in der Blödemanngasse und auf der Steinbergstraße, da dauert es jeweils 10 Minuten länger. Geblitzt wird auch auf der B70 der Packerstraße in Rosenthal an der Kainach beim Abholmarkt. Ist euch noch was aufgefallen? Staublitzer oder Unfall? Dann bitte ruft uns an unter der 0316 80 90 80. Gute und sichere Fahrt weiterhin.
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1: Einen schönen Donnerstag. Hoffentlich schon oder bald Feierabend. Und nur so ein kleiner Reminder, eben wenn es jetzt ans Heimkommen geht, wenn der Freund oder die Freundin wieder mal meint, man übertreibt bei irgendeinem Thema. Denkt an den argentinischen Kommentator vom gestrigen WM-Halbfinalspiel von Argentinien gegen England nach dem 2:1 Siegtreffer in der Nachspielzeit.
7: Messi mette il centro!
1: Ja, fällt eher unter Kategorie laut, sage ich ja mal, aber eine komplett rationale und legitime Reaktion, wenn ihr mich fragt. Jetzt müssen die Argentinier halt aber auch so ein bisschen die WM holen. Wobei, wie reagiert der Kommentator dann?

0: 13 Minuten nach 5, Antenne Steiermark ist hier mit einem Verkehrs- und Blitzer-Update. Und da schauen wir auf die A2 Südautobahn in Richtung Wien. Da staut es aktuell zwischen Lassnitzhöhe und Gleisdorf Süd, da braucht ihr 10 Minuten länger. Und im Tal, da gibt es eine Sperre der Talstraße nach einem Steinschlag, da ist eine Umleitung für euch eingerichtet. Da wo es geht, eine gute und vor allem eine sichere Fahrt.
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0: 5 Minuten vor 5:30. Hier ist Antenne Steiermark mit eurem Verkehrs- und Blitzer-Update. Wir schauen auf die A9-Pönautobahn in Richtung Linz. Da gibt es Stau im Baustellenbereich bei Wald am Schoberpass. Dauert 10 Minuten länger. A2 Südautobahn in Richtung Wien. Da staut es zwischen Lassnitzhöhe und Gleisdorf Süd. Da dauert es ebenfalls 10 Minuten länger. A9-Pönautobahn in Richtung Spielfeld. Da C-flüssiger Verkehr ab Gradkorn Süd. Da braucht ihr auch 10 Minuten länger. Und in Graz Stau wegen Überlastung in der Puntigammer Straße, Plüdermanngasse und Steinbergstraße. Ja, auch da dauert es 10 Minuten länger. Und im Tal gibt es eine Sperre der Talstraße nach einem Steinschlag. Da ist eine Umleitung für euch eingerichtet worden. Einen Blitzer haben wir auch noch. Auf der B70 der Packerstraße in Rosenthal an der Kainach beim Abholmarkt. Wenn es ein bisschen viel war, kein Problem. Alle Staus, alle Blitzer, die gibt es jederzeit bei uns im Web und in der Antenne Steiermark App. Und ich wünsche euch weiterhin eine gute und vor allem eine sichere Fahrt.
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0: Nach der gestrigen Niederlage der Engländer

0: Im WM-Halbfinale gegen Argentinien hat vor allem der Trainer Thomas Tuchel viel Kritik einstecken müssen, Roland.
1: Ja, zu defensiv habe er seine Mannschaft nach der 1:0-Führung ausgerichtet, so die Kritik der weltweiten Presse. Die Engländer haben ja in der 85. Minute noch mit 1:0 geführt und dann mit 1:2 verloren. Laut englischen Medien soll Tuchel aber die Free Lions zur EM 2028 führen.
0: Und Formel 1-Weltmeister Lando Norris muss beim Grand Prix von Belgien eine Startplatzstrafe hinnehmen.
1: Der McLaren-Pilot wird nach dem Qualifying um 10 Plätze nach hinten versetzt, weil an seinem Auto bereits zum 4. Mal in dieser Saison die Kontrollelektronik gewechselt worden ist. Erlaubt sind nur 3 Einheiten. McLaren nimmt die Strafe bewusst in Kauf, weil Überholen in Spa leichter möglich ist als bei den nächsten Rennen in Ungarn und Zandvoort. Norris liegt in der WM derzeit auf Rang 5.
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2: Und der nächste auf der Playlist ist einer der älteren Generation, aber gereift wie ein guter Wein. Und ich stelle mir bei dem Hit immer ganz viele Menschen vor aus den 80ern, die zu dem Lied ja tanzen, wo alles noch so in schwarz-weiß ist. Versteht ihr? Ach, Roxette, Fading Like a Flower, jetzt bei uns.

0: Einen schönen Donnerstagnachmittag, Steiermark. Hier ist Antenne Steiermark mit einem Verkehrs- und Blitz-Update. 20 Minuten vor 6 haben wir's. Und wir schauen auf die A2 Südautobahn in Richtung Wien. Da staut es zwischen Lassnitzhöhe und Gleisdorf Süd. Da braucht ihr 10 Minuten länger. Und im Tal gibt es auch eine Sperre der Talstraße nach einem Steinschlag. Eine Umleitung ist für euch aber eingerichtet worden. Da wo's geht, gute und sichere Fahrt.
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1: Mit Roland Schmidt. Im Großteil der Steiermark geht's trocken in den Abend hinein und es scheint auch häufig die Sonne. Stellenweise regnet es zwar noch, das lässt aber vorübergehend nach. Erst in der zweiten Nachthälfte beginnt's dann in der Obersteiermark wieder stellenweise zu regnen. 19 bis 14 Grad sind die Tiefstwerte in der Nacht. Morgen Freitag ist, wie schon in den letzten Tagen, alles dabei. Sonne, aber auch Regenwolken und Gewitter, die sich ausgehend von der Obersteiermark im Laufe des Tages weiter ausbreiten. 26 bis 31 Grad sind die Höchstwerte morgen.
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1: Es ist 5 Minuten vor 6.
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3: Mit Hannes Harp. Die steirischen Imker ziehen für das Honigjahr 2026 Zwischenbilanz. Werner Kurz, Geschäftsführer vom Steirischen Imkerzentrum in Graz, berichtet von einem erfolgreichen Honigjahr.
4: Wobei Blütenhonig eher etwas weniger war, dann sehr stark im Waldhonig, Honigtau, Mischwaldhonig. Da verzeichnen wir in vielen Gebieten in der Steiermark

0: Rekordernten.
1: Ganz lassen sich die Erträge aber noch nicht sagen. Die Imker rechnen aber mit einem überdurchschnittlichen Honigertrag von 25 Kilo pro Stock. Im Vorjahr haben die steirischen Imker 1 Million Kilo Honig geerntet.
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1: Die Wirtschaft in Österreich kommt nur langsam in Schwung. Das Institut für höhere Studien erwartet bis 2030 pro Jahr ein Wachstum von nur 1%. Das ist deutlich weniger als in den letzten Jahren. Es gibt aber auch Lichtblicke. So dürften in den kommenden Monaten der Bau und auch die Exporte wieder anziehen. Und auch die Preise in Österreich dürften in den kommenden Monaten stabiler werden. Im Transitstreit mit Italien über den Lkw-Verkehr am Brenner hat es heute einen Rückschlag für Tirol gegeben. Laut dem Generalanwalt am Europäischen Gerichtshof verstoßen 3 von 4 Tiroler Transitregeln gegen EU-Recht. Darunter das Nachtfahrverbot und das Winterfahrverbot für Lkw. Erlaubt bleiben soll nur die Begrenzung des Lkw-Verkehrs an besonders starken Reisetagen. Das endgültige Urteil wird im Herbst erwartet. Um mit einem Wasserstoffflugzeug um die Welt zu fliegen, bekommt der Schweizer Bertrand Piccard Unterstützung von der EU-Kommission. Die Schirmherrschaft der Kommission hat dabei aber nur symbolischen Charakter, ohne Geld. Ziel ist es, mit dem Wasserstoffflieger nonstop und emissionsfrei einmal um den Globus zu fliegen. Dazu wird grüner Wasserstoff verwendet, der mit erneuerbarer Energie produziert wird. Der Flug ist in 4 Jahren geplant.
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3: A2 Südautobahn Richtung Wien. Stau gibt's da zwischen Lasnitzö und Gleisdorf Süd. Zeitverlust rund 10 Minuten. A9 Pyrnautobahn Richtung Spielfeld. Da gibt's zähflüssigen Verkehr ab Gradkorn Süd. Ebenfalls 10 Minuten Zeitverlust. Talsperre der Talstraße nach einem Steinschlag. Eine Umleitung ist eingerichtet. Und in Graz Stau wegen Überlastung in der Buntigammer Straße und in der Plüdemanngasse und auch in der Steinbergstraße. Und auch hier bitte 10 Minuten mehr einplanen. Alle Staus, alle Blitzer direkt an uns 0316 80 90 80. Die Nummer zu uns ins Studio. Ich wünsche euch eine gute Fahrt.
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Kurzer Blick auf die steirischen Straßen an neuen Pirnautobahn Richtung Spielfeld. Da liegen Reifenteile nach dem Kleinarmtunnel. Und A2 Südautobahn Richtung Graz, Blockabfertigung vor dem Kalcherkogeltunnel wegen Überlastung. Gute Fahrt. 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

0: Hier ist das Antenne Steiermark Verkehrs- und Blitzer-Update A2 Südautobahn Richtung Graz. Da gibt es Blockabfertigung vor dem Karcherkogeltunnel wegen Überlastung. A9 Pyrnautobahn Richtung Spielfeld. Die Reifenteile nach dem Kleinamtunnel sind weggeräumt. Talsperre der Talstraße nach einem Steinschlag. Eine Umleitung ist eingerichtet und es wird geblitzt. Und zwar in Wagnitz bei Feldkirchen in Richtung Graz. Alle Staus, alle Blitzer jederzeit bei uns im Web und in der App. Gibt's noch was, gern anrufen unter 0316 80 90 80. Gute Fahrt.
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0: Sommerkino morgen Freitag in Pankratzen bei der Freiwilligen Feuerwehr. Gezeigt wird die Komödie Ticket ins Paradies bei freiem Eintritt. Los geht's um 21 Uhr. Und morgen geht's auch mit der Konzertreihe auf den Kasematten los. Da gibt's bis Sonntag richtig coole Musik von Hans Zimmer, König der Löwen, Herr der Ringe, Hobbit und die Ringe der Macht und auch Harry Potter, Pink Floyd's The Wall und Pink Floyd's The Dark Side of the Moon. Tickets für alle Events gibt's auf ticketzentrum.bühnen-graz.com.
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0: Wichtige Meldung für der neuen Pyrenautobahn Richtung Spielfeld. Da liegt nach Wildon eine Metallrolle auf der Fahrbahn. Bitte hier aufpassen. Gute und sichere Fahrt.
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1: Mit Roland Schmidt. Es regnet nur noch vereinzelt und das bleibt zumindest bis zur zweiten Nachthälfte auch so. Dann beginnt es in der Obersteiermark wieder stellenweise zu regnen. Das bei Tiefstwerten. Heute Nacht zwischen 19 und 14 Grad. Morgen Freitag wird es wieder etwas sonnig. Allerdings bilden sich bereits in der Früh und am Vormittag Regenwolken und Gewitter, die sich im Laufe des Tages dann auch weiter ausbreiten. Morgen geht es auf bis zu 31 Grad drauf. Es ist 5 Minuten vor 7.
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3: Mit Hannes Harp. KPÖ und Grüne wollen in Graz in tiefere Koalitionsverhandlungen gehen. Nach Gesprächen, auch mit der ÖVP, ist jetzt klar, dass die KPÖ mit den Grünen an einer Neuauflage der Koalition tüfteln will. Die SPÖ ist dafür nicht mehr an Bord. Bürgermeisterin Elke K. will auf den Themen leistbares Wohnen, Kindergärten, Schulen sowie Gesundheits- und Pflegeangebot draufbleiben. Die Einladungen an die ÖVP, über wichtige Bereiche konkrete Arbeitsvereinbarungen abzuschließen, sowie an die SPÖ für eine Zusammenarbeit bleiben ebenso weiter aufrecht, heißt es.
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3: Das geplante Google-Rechenzentrum in Kronsdorf im Bezirk Linz-Land ist laut E-Control für das Stromnetz kein Problem. Auch der Vollausbau auf 500 Megawatt Leistung sei für die Stromversorgung schaffbar, heißt es von der E-Control heute. Neben Strom brauchen Rechenzentren auch viel Wasser und Bodenfläche. Eine Umweltverträglichkeitsprüfung ist trotzdem nicht geplant. Die Grünen sprechen von einer groben Gesetzeslücke. In Tirol ist der Einsatz rund

0: allgemeinen Waldbrand bei Wildermirming vorerst zu Ende. Bevor die Feuerwehr Brand ausgeben kann, soll es noch eine Kontrolle der betroffenen 8 bis 10 Hektar Fläche geben. Für morgen früh ist ein Drohnenflug geplant, um auch mögliche letzte Glutnester aufzuspüren. Heute sind noch etwa 70 Helfer von Feuerwehr, Bundesheer, Bergrettung, Rettung und Polizei beschäftigt gewesen und haben Glutnester gelöscht. Bundeskanzler Christian Stocker ist seit heute auf Österreich-Tour. Bis Ende August will er hier mit vielen Österreicherinnen und Österreichern ins Gespräch kommen und ihre Fragen beantworten. Erste Station war Tulln. Pro Termin können bis zu 200 Interessierte dabei sein. Anmelden kann man sich online auf bundeskanzleramt.gv.at.
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2: A2 Südautobahn Richtung Graz. Blockabfertigung vor dem Kalcher Kogeltunnel wegen Überlastung. A9 Pyrnautobahn Richtung Spielfeld. Da gibt es Teile, und zwar nach Wildon liegt eine Metallrolle auf der Fahrbahn. Talsperre der Talstraße nach einem Steinschlag. Eine Umleitung ist eingerichtet und es wird geblitzt. In Wagnitz bei Feldkirchen Richtung Graz. Alle Staus, alle Blitzer direkt an uns 0316 80 90 80. Ich wünsche euch eine gute Fahrt.

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0: Das sind deine Steiermark Verkehrs- und Blitzer-Updates. A2 Südautobahn Richtung Graz, da gibt es weiterhin Blockabfertigung vor dem Karcherkogeltunnel wegen Überlastung. A9 Pyrnautobahn Richtung Spielfeld, da hat es einen Unfall gegeben zwischen Kalwang und Mautern. Bitte hier vorsichtig fahren. Nochmals A9 Pyrnautobahn Richtung Spielfeld. Die Metallrolle nach Wildon ist weggeräumt. Und Thal, da ist die Talstraße weiterhin nach einem Steinschlag gesperrt. Eine örtliche Umleitung ist eingerichtet. Alle Staus, alle Blitzer, jederzeit bei uns im Web und in der App. Habt ihr noch was, gern anrufen unter 0316 80 90 80. Gute Fahrt.
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0: Falsch entsorgte Lithiumbatterien werden für die Abfallwirtschaft immer mehr zum Problem. Sie haben in den vergangenen 18 Jahren mehr als 1000 Brände verursacht. Außerdem gehen wertvolle Rohstoffe verloren. Der Verband österreichischer Entsorgungsbetriebe fordert deshalb ein Cashback-System. Wer alte Batterien zurückbringt, soll je nach Batterie zwischen 50 Cent und 50 Euro erhalten. Derzeit wird in Österreich nur gut jede zweite Lithiumbatterie korrekt entsorgt. Bis 2030 muss die Sammelquote laut EU auf 73% steigen.
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1: Momentan ist es weitgehend trocken in der Steiermark und der Tag geht auch oft sonnig zu Ende. In der zweiten Nachthälfte beginnt es dann in der Obersteiermark wieder stellenweise zu regnen. Das bei Tiefstwerten zwischen 19 und 14 Grad. Morgen Freitag wird es ähnlich wie in den letzten Tagen. Die Sonne scheint, aber auch Regenwolken, Gewitter ziehen durch und die breiten sich ausgehend von der Obersteiermark im Laufe des Tages weiter aus. 26 bis 31 Grad sind die Höchstwerte morgen. Es ist 5 Minuten vor 8.
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2: Mit Hannes Harp. Einen Arbeitsunfall hat es heute gegen Mittag im Bezirk Graz Umgebung gegeben. Ein 60-jähriger Mitarbeiter hat bei einem Kunden einen Rasenmäher abgeholt. Der Mann ist über eine Rampe auf einen Anhänger gefahren. Dabei ist der Mäher umgekippt und auf dem 60-Jährigen gelandet. Die Rettung hat den Mann ins UKH Graz gebracht. Er hat sich unbestimmten Grades verletzt.
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2: Große Protestaktion der Tourismusgewerkschaft wieder heute in Wien. Hintergrund sind die Verhandlungen über höhere Löhne für die Mitarbeiter in Hotels und Gastronomie, die seit März quasi stillstehen. Die Gewerkschaft fordert mehr Geld und warnt, dass viele Beschäftigte sonst die Branche verlassen. Die niedrigste Lohngruppe verdient bei einer 40-Stunden-Woche derzeit rund 1.645 Euro netto. Die Stromrechnung könnte im kommenden Jahr kleiner ausfallen. Der Grund? Die Netzkosten werden neu aufgestellt. Die Idee ist, dass Stromkunden, die das Stromnetz weniger belasten, weniger zahlen. Das heißt, wer sein E-Auto mit voller Leistung auflädt und nebenbei noch zahlreiche Geräte in Betrieb hat, zahlt mehr. So soll vermieden werden, dass das Stromnetz überlastet wird. Die konkreten Netzkosten, die rund ein Viertel der Stromkosten ausmachen, werden im Herbst festgelegt. Das geplante Google-Rechenzentrum in Kronsdorf im Bezirk Linz-Land ist laut E-Control für das Stromnetz kein Problem. Auch der Vollausbau auf 500 Megawatt Leistung sei für die Stromversorgung schaffbar, heißt es von der E-Control heute. Neben Strom brauchen Rechenzentren auch viel Wasser und Bodenfläche. Eine Umweltverträglichkeitsprüfung ist trotzdem nicht geplant. Die Grünen sprechen von einer groben Gesetzeslücke.
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1: A2 Südautobahn Richtung Graz, da gibt es weiterhin Blockabfertigung vor dem Kalcherkogel wegen Überlastung und Tal. Sperre der Talstraße nach einem Steinschlag. Eine Umleitung ist ja dafür euch eingerichtet. Sonst ist alles ruhig auf den Straßen. Wünsche euch eine gute Fahrt.

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